Wirksamkeit dieser Band ist in unzähligen Studien bewiesen worden. Kein Alternative Rock ohne Placebo. Zum 30. Geburtstag und der anstehenden Tour hat uns diese Band einen neuen Song auf die Star FM Playlist verschrieben. Rezeptfrei und sofort wirksam. Hier sind Placebo mit Helen Keller.

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1: Im Studio Philipp Ringe. Es war offenbar kein Stromanschlag. Das sagt jetzt die Polizei nach dem Brand an einer Kabelbrücke zu Beginn der Woche in Marzahn. Erste Erkenntnisse deuten nicht auf eine politisch motivierte Tat hin. Die Ermittlungen laufen aber noch. Das dürfte vor allem in der Rush-Hour durchaus mal Nerven kosten. Die Autobahn-Großbaustelle am Dreieck Funkturm geht in die nächste Runde. Wer von der AWUS kommt und auf den Stadtring Richtung Wedding möchte, muss jetzt an der AWUS-Raststätte abfahren. Dann geht's in einer Schleife über den Parkplatz und die alte Jaffee-Straße in Richtung Messe und dann weiter zum Spandauer Damm. Kaum eine andere Auszeichnung hat so viel Prestige wie der Nobelpreis. Und der Nobelpreis der Medizin geht in diesem Jahr unter anderem nach Deutschland. Peter Hegemann und Georg Nagel haben ihn gewonnen. Für ihre Arbeit rund um die Optogenetik. Soweit der Star-FM-Nachrichtenüberblick.
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1: Im Studio Philipp Ringe. Es war offenbar kein Stromanschlag. Das sagt jetzt die Polizei nach dem Brand an einer Kabelbrücke zu Beginn der Woche in Marzahn. Erste Erkenntnisse deuten nicht auf eine politisch motivierte Tat hin. Die Ermittlungen laufen aber noch. Das dürfte vor allem in der Rush-Hour durchaus mal Nerven kosten. Die Autobahn-Großbaustelle am Dreieck Funkturm geht in die nächste Runde. Wer von der AWUS kommt und auf den Stadtring Richtung Wedding möchte, muss jetzt an der AWUS-Raststätte abfahren. Dann geht's in einer Schleife über den Parkplatz und die alte Jaffee-Straße in Richtung Messe und dann weiter zum Spandauer Damm. Kaum eine andere Auszeichnung hat so viel Prestige wie der Nobelpreis. Und der Nobelpreis der Medizin geht in diesem Jahr unter anderem nach Deutschland. Peter Hegemann und Georg Nagel haben ihn gewonnen für ihre Arbeit rund um die Optogenetik. Soweit der Star-FM-Nachrichtenüberblick.
2: Weißt du eigentlich, wie spät es ist?

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1: Im Studio Philipp Ringe. Es war offenbar kein Stromanschlag. Das sagt jetzt die Polizei nach dem Brand an einer Kabelbrücke zu Beginn der Woche in Marzahn. Erste Erkenntnisse deuten nicht auf eine politisch motivierte Tat hin. Die Ermittlungen laufen aber noch. Das dürfte vor allem in der Rush-Hour durchaus mal Nerven kosten. Die Autobahn-Großbaustelle am Dreieck Funkturm geht in die nächste Runde. Wer von der AWUS kommt und auf den Stadtring Richtung Wedding möchte, muss jetzt an der AWUS-Raststätte abfahren. Dann geht's in einer Schleife über den Parkplatz und die alte Jaffee-Straße in Richtung Messe und dann weiter zum Spandauer Damm. Kaum eine andere Auszeichnung hat so viel Prestige wie der Nobelpreis. Und der Nobelpreis der Medizin geht in diesem Jahr unter anderem nach Deutschland. Peter Hegemann und Georg Nagel haben ihn gewonnen. Für ihre Arbeit rund um die Optogenetik. Soweit der Star-FM-Nachrichtenüberblick.
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0: Einen wunderschönen guten Dienstagmorgen hier bei Star FM.
1: Was soll das sein?
0: Ich weiß nicht, was los ist. Vielleicht war auch schon zu viel Kaffee am frühen Morgen. Aber ich freue mich, dass du da bist. Hier bei Star FM, beim Breakfast Club.
1: Guten Morgen.
2: Manche sind ja noch nur da.
0: Und da freue ich mich auch. Ich meine, es ist jetzt mittlerweile schon der wievielte Tag? Der siebte Tag in Folge, dass du arbeitest?
2: Das kann nicht sein.
0: Du hast die ganze letzte Woche gearbeitet, ne, Flora?
1: Ach so, ich mein's, ja.
0: Ja, natürlich,
1: du. Ich habe viel gearbeitet,
0: und jetzt,
1: wie es sich
0: wieder
1: gehört.
0: Zwei Tage, das sind sieben Tage.
1: Krass, oder?
0: Meine Güte, das ist ja fast neuer Rekord.
1: Da brauche ich erstmal eine Pause.
0: Da brauchst du...
2: Wo geht's denn hin?
1: Nach Malotze.
0: Schön, erstmal eben ab, Ballermann.
1: Nee, da war ich noch nie. Und nee? Da werden wir auch nicht hinfahren. Es wird eine reine... Urlaub,
0: nee, das dürfen wir nicht sagen, weil denn ihre Fans reisen Fans. Hinterher.
1: Außerdem treffe ich da wieder eine Band, von daher ist alles
0: gut. Achso, wen triffst du denn
1: Icke
0: da?
1: Hüftgold.
0: Andreas Gabayé oder? Icke Hüftgold. Auch nicht verkehrt. Ja gut, was soll's, dann starten wir in die Sendung.
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0: Hat einer was zu sagen? Irgendwas Sinnvolles?
2: Eigentlich nicht. Ich habe keinen Kaffee mehr.
1: Mach mal Musik an.
0: Danke Nancy. Week. Schönen guten Morgen.
1: Morgen.

0: Audioslave, I am the highway. Einen wunderschönen guten Morgen an diesem Dienstagmorgen.
1: Guten Morgen.
0: Breakfast Club ist am Start. Schön, dass du mit dabei bist.
1: Ja, da freuen wir uns natürlich sehr und es ist eine Kategorie mittlerweile geworden, nach circa fast einem Dreivierteljahr Breakfast Club, die wohl irgendwie jeder lieb gewonnen hat. Ist es nicht Dreivierteljahr?
2: Noch nicht, nee, so lange sind wir noch nicht.
1: Ehrlich?
0: Halbes Jahr? Kommt mir viel länger vor.
1: Ehrlich, ich wollte eigentlich sagen nach einem Jahr Breakfast Club, aber das ist ja
0: schon langsam wieder. Zum Jubiläum.
1: Ja. Auf jeden Fall eine Kategorie, die jeder lieb gewonnen hat und die immer für viel Traffic hier bei unserem WhatsApp-Account sorgt, nämlich diese Kategorie hier.
3: W oder C, der Rausschmeißer-Song.
1: Wir geben dir eine Kategorie und zwei Songs zu dieser Kategorie und du darfst nachher bestimmen, welchen Song du als Ende unserer Sendung hören möchtest. Und heute ein... Ich weiß ja nicht, wie wir darauf gekommen sind, was für eine Kategorie.
2: Wir ist gut. Du suchst ja die Kategorien meistens aus und du hast es einfach hingeklatscht und wir alle waren ein bisschen verwirrt, warum.
1: Ja, ich weiß es auch nicht. Vielleicht, weil ich gerade irgendwie diesen einen neuen Podcast da gehört habe. Menschen versus KI, so heißt die Kategorie. Ich glaube, ich habe nämlich einen Podcast gehört über die Story von OpenAI. Das ist irgendwie so ein sechsteiliges Ding und ich war teilweise sehr interessiert, teilweise sehr schockiert und teilweise auch sehr verwundert, was da alles so abgegangen ist und mit welchen Machenschaften und wer da überhaupt mit wem zustande gekommen ist und rausgeschmissen wurde und sich wieder zurück gestreikt hat und weiß der Geier was alles. Und dass sogar wirklich alle so Hashtag Sam Altman mehr oder weniger alle vor ihren Errungenschaften warnen, ja, und dann doch mitbekommen haben, dass ja die Regulierung jetzt durch Herrn Donald Trump jetzt wieder in Sachen der Eigenverantwortung der Firmen liegt. Aber gut,
2: ist
1: wir schweifen
2: empfehlenswert,
1: ab.
2: Dieser Podcast. Dann kommt mir ja noch den Tipp da.
1: Sehr, sehr empfehlenswert. Ich werde euch den korrekten Namen raussuchen. Wie gesagt, sechsteilige Podcast-Reihe über die OpenAI-Story. Mega cool. Und deswegen haben wir heute gedacht, machen wir Menschen versus KI. Und willst du mal anfangen?
2: Ich habe mich für die Menschheit entschieden, denn noch ist sie nicht verloren. Und ein Song, passend zum Thema, der sich inhaltlich um die Natur des Menschen dreht, innere Kämpfe und das menschliche Streben, sich trotz aller Fehler und Egos weiterzuentwickeln. Das ist doch mal ein Statement von Van Halen. Humans Being heißt der Song.

0: eine oder die andere noch vom Twister-Soundtrack. Da war der drauf, war damals der letzte Song mit Sammy Hagar als Sänger, bevor die Band 96 verlassen hat.
1: Ja, und wenn du bei Van Halen bist, dann habe ich gedacht, dann müsste ich ja natürlich die KI nehmen und ich habe einen Song rausgesucht aus dem Jahr 1983 und ganz egal, ob der heute gewinnen wird oder nicht, ich werde mir definitiv heute im Laufe des Tages einmal komplett anhören, denn es geht um Mr. Roboto von Styx.

0: Song von Styx aus dem Jahr 83, wie gesagt, war eigentlich Teil einer Rockoper, nämlich Kilroy Wars Here. Und in dem Song geht's um einen fiktiven, um eine fiktive Figur namens Robert Orrin Charles. Geiler Song und ich freue mich drauf, falls der heute laufen sollte, aber das liegt nicht in meinen Händen.
1: Da kommt man heutzutage nicht mehr dran vorbei. Stimm ab, Mensch gegen KI. Wer soll heute der Rauschmeister der Sendung sein? 0800 030 3 666.

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3: Im Studio Michael Bottlick. Berlins regierender Bürgermeister Kai Wegner bricht heute zu einer dreitägigen Reise nach Israel auf. Morgen legt er in einem Kibbutz, den die Hamas vor 3 Jahren bei dem Terrorangriff vom 7. Oktober überfallen hat, zum Jahrestag einen Kranz nieder. Geplant sind außerdem Treffen mit den Bürgermeistern von Tel Aviv und Jerusalem sowie mehrere Wirtschaftstermine. Der Boom hält an. Die starke Nachfrage nach Elektroautos in Deutschland hat sich fortgesetzt. Rund 88.600 reine E-Autos wurden im September neu zugelassen. Das hat das Kraftfahrtbundesamt in Flensburg mitgeteilt. Das seien rund 95% mehr als im Vorjahresmonat. Grund für die Entwicklung dürfte die E-Auto-Prämie des Bundes sein. Thomas Bremser.
4: Im Mai ist die neue Prämie freigeschaltet worden, unter anderem für neue E-Autos und bestimmte Plug-in-Hybride, die mit Strom und Treibstoff fahren können. Die Höhe hängt von Fahrzeug, Einkommen und Familiengröße ab und kann bei bis zu 6.000 Euro liegen. Die Prämie wirke und zwar kräftig, sagen Autoexperten. Doch laufe die Förderung aus, drohe erneut ein Einbruch. Umweltminister Schneider ist zufrieden. Bisher seien 100.000 Anträge für die E-Auto-Prämie eingegangen.
3: Die Zahl der Kriegsdienstverweigerer in Deutschland steigt weiter steil an. Schon über 12.000 haben seit Januar einen Antrag auf Kriegsdienstverweigerung gestellt. Dreimal so viele wie im gesamten Jahr 2025. Grund dürfte die neue Pflichtmusterung sein. Das Bundesamt warnt aber vor Falschinfos in sozialen Medien. Viele Anträge kommen deshalb unbrauchbar an.
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3: Die deutsche U21 kann sich heute direkt für die EM 2027 festspielen. Mit einem Sieg gegen Georgien in Bielefeld wäre das Ticket sicher. Nach klaren Siegen gegen Lettland und Malta reicht ein Erfolg um 18 Uhr für Platz 1 in der Gruppe. Klappt es nicht, zählt das Spiel von Verfolger Griechenland gegen Nordirland. Soweit das Neueste aus dem StarFM News Center.
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5: Einen wunderschönen guten Morgen, Berlin.
6: Guten Morgen.
5: Brandenburg. Willkommen hier im Breakfast Club. Schön, dass du mit dabei bist. StarFM so früh schon am Start hast. Wir blicken ganz kurz auf die Straßen, aufs Wetterradar und dann geht's wieder ab und rein in die gute Musik.
6: Ja, heute die aktuellen Temperaturen 11 Grad, Höchstwerte 19. Dazu ist es heute ziemlich bewölkt, aber trotz der Wolken bleibt es auch mild. Morgen wieder ein bisschen mehr Sonne und das Ganze bei maximal 20 Grad und übermorgen dann gebietsweise Regen. Bitte vorsichtig, A10 südlicher Berliner Ring Richtung Schönefelder Kreuz zwischen Ludwigsfelde West und Genshagen nach einem Unfall nur die rechte Spur befahrbar und bitte vorsichtig im Prenzlauer Berg, Danziger Straße, Höhe Knipprode Straße sind die Ampeln aus. Geblitzt wirst du in Neukölln, Sonnenallee, immer noch steht er auf der 115 im Dreieck Funkturm und in Rüdersdorf auf der Waldstraße. Es wird repariert an einer Weiche im Bereich Westkreuz, deswegen bei der S3 und S5 Verspätungen und Einschränkungen. Solltest du auch noch was entdeckt haben, dann meld über die Star Ranger Hotline, das ist die 0800 0303 666.
5: Danke Flo, danke an alle Star Ranger, komm gut und sicher durch und rein in diesen Dienstag.
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5: Guten Morgen.
7: Einen wunderschönen guten Morgen. Dienstag ist es. Schön, dass wir dich wieder in den Tag begleiten können. Ich muss erstmal Fenster aufmachen. Hier ist ja eine Luft eine drin. Warme Luft drin, ne? Weil wir so dermaßen schwitzen und transpirieren, weil hier dieses Black Ticket liegt. Das ist unglaublich.
6: Ja, aber gestern sind wir dann mit dem kleinen Clou rausgerückt. Anastasia hat sich gefreut, hey, ich habe das Black Ticket gewonnen. Na, jetzt muss sie es erstmal verteidigen. Nachher in gut 2 Stunden.
7: Nee. Aber es ist...
6: Doch.
7: Na, kannst du zählen? Ja. Es ist aber mal wieder typisch, dass mir immer Hinterhältigkeit vorgeworfen wird und du jetzt auf einmal hier mit irgendwelchen Haken um die Ecke kommst.
6: Naja.
7: So von wegen, ja, du hast das Black Ticket gewonnen. Ach nee, du musst es noch verteidigen, eine ganze Woche lang.
6: Per se ist das ja kein Haken, sondern dann weiß man, dass man sich auch wirklich verdient hat, wenn man es dann in den Händen hält.
5: Es ist auf jeden Fall dann spannend, sicher zum Zuhören, wie weit man das schaffen wird oder nicht. Und der Punkt ist, du kannst dich ja immer noch einmischen in die ganze Nummer in der Rock-App auf starfm.de, wenn du auch verteidigen möchtest, wenn du es haben möchtest, wenn du so viele Konzerte verfolgst.

0: Hallo, hier ist Billy. Ich bin 13 Jahre alt und ich bin ein riesiger Linkin Park-Fan. Ich habe Linkin Park erst vor so 1,5 Jahren kennengelernt durch Emily Armstrong, aber ich bin mittlerweile auch ein riesiger Fan von den alten Songs mit Chester Bennington und ja, ich bin wie gesagt ein sehr, sehr großer Fan und liebe sowohl die alten Songs als auch die neuen Songs.
1: Da geht mir das Herz auf. Ist das nicht
0: Schön,
1: schön,
0: oder?
1: wenn man so
0: Ja.
1: 13-Jährige hört, die dann sagen, Mensch, ich mag die und die Band mit der. Ich war damals wahrscheinlich 13 ungefähr, als Linkin Park zum ersten Mal um die Ecke gekommen sind. Ach, das freut mich. Und dann wird Billy sich natürlich jetzt auch hier drüber freuen.
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0: Ja, es ist ja jetzt diese Doku ins Kino gekommen. Linkin Park, Ann Schetter, seit dem 30. September ist sie im Kino. Und das Live-Album, das ist der Soundtrack dazu, der erschien 5 Tage vor dem Kinostart. Und der ist auch unser Album der Woche, heißt ebenfalls Ann Schetter. Und dabei handelt es sich um Live-Aufnahmen von ihrer From Zero Tour, live in Sao Paulo. Haben sie gespielt, da wurde viel aufgenommen. Sowohl alte als auch neue Songs findest du alle auf dem neuen Album zusammen. Und da sind auch so kleine Interludes, heißt es, glaube ich, noch mit drauf. So Zwischensequenzen, dass es sich wirklich auch irgendwie nach einem großen Ganzen und nicht nur nach so einer Hitsammlung anhört. Und dann können wir uns auch schon freuen, denn es sind auch schon Informationen ans Licht gedrungen, dass in Linkin Park schon wieder an einem neuen Album arbeiten. Also ein Nachfolger von From Zero. Sonderlich viel weiß man darüber nicht. Sie haben nur gesagt, sie wollen sich nicht ganz so viel Zeit lassen wie jetzt beim letzten Mal. Und ich bin sehr gespannt, was da auf uns zukommt.
3: Das wäre auch relativ lang. Also.

0: Naja, also sie haben ja, was war das, fast 4 Jahre dann insgesamt da an diesem Album gewerkelt. Ne, ich meine jetzt nicht von bis.
1: Naja,
0: so.
1: Ich weiß. Aber.
2: So. Spielen wir einen Song oder was?
0: So.
1: Was haben wir denn?
2: What I've Done.

0: Wunderschönen guten Morgen. Du hörst Star FM Maximum Rock. Breakfast Club ist am Start. Gleich wieder mit sehr feinem Maximum Rock, aber davor noch mit Tipps, Tricks und eventuell sogar mit Tickets.
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2: Nicht nur eventuell. Und wenn du Mongolisch kannst, dann bist du jetzt ganz weit vorn.
0: Yes.
3: Герман болон Жилиний галзуу фенотгаа ууцхад эсэн ядан хүлээж ийн бид бүхэн шин сетлист, шин уур амьсгалаар, шин цомынхаа уран бүтээлүүд дээр та бүхэнтэйгээ уулзах болно.
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2: Und was haben
5: Sie
2: gesagt?
5: Okay, dann ruf an. 0800 0303 666. Schick eine WhatsApp mit Mongolisch. Wenn du bis dahin nicht weißt, welche Band es ist, dann hast du doch nicht verdient, dahin zu gehen.
2: Oh,
5: ich sag's dir. Stopp. Ja. Schick am besten irgendein Stichwort. Wir schicken Top
2: Pferd.
5: Secret.
2: Achso.
5: Pferd. Hashtag Pferd. Entweder du hast es rausgekriegt, welche mongolische Band es sein könnte, oder du hast es wirklich, in diesem Fall, wirklich nicht verdient, hinzugehen. Weil die Band ist so geil. Hashtag Pferd 0800 0303 666.
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12: Im Studio Michael Bottlick. Die Zahl der Kriegsdienstverweigerer in Deutschland steigt weiter steil an. Schon über 12.000 haben seit Januar einen Antrag auf Kriegsdienstverweigerung gestellt. Dreimal so viele wie im gesamten Jahr 2025. Grund dürfte die neue Pflichtmusterung sein. Das Bundesamt warnt aber vor Falschinfos in sozialen Medien. Viele Anträge kommen deshalb unbrauchbar an. Der Boom hält an. Die starke Nachfrage nach Elektroautos in Deutschland hat sich fortgesetzt. Rund 88.600 reine E-Autos wurden im September neu zugelassen. Das hat das Kraftfahrtbundesamt in Flensburg mitgeteilt. Das seien rund 95% mehr als im Vorjahresmonat. Grund für die Entwicklung dürfte die E-Auto-Prämie des Bundes sein.
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12: Kehren Aerosmith doch nochmal auf die Bühne zurück. Nachdem die legendäre Rockband vor 2 Jahren abbrechen musste, verdichten sich jetzt Anzeichen, dass es doch noch einen letzten Auftritt geben könnte. Heute um 16 Uhr soll es dazu eine Ankündigung geben. Soweit die StarFM-Schlagzeilen. Ausführliche Nachrichten bei StarFM wieder in einer halben Stunde.
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0: Einen wunderschönen guten Morgen Berlin, guten Morgen Brandenburg.
5: Morgen.
0: Wollen wir jetzt eigentlich noch auflösen, zu wem es ging oder nicht?
2: Es gibt sehr viele Leute, die das wussten.
5: Die das festgestellt haben und die können da auch gerne hindern.
0: Also dann rutschen wir rein ins Wetterverkehrsupdate.
2: Aktuelle Temperaturen liegen bei 9 Grad. In Biesdorf, Treptow und Strausberg 9-10 Grad. Heute die Höchstwerte, ziemlich viele Wolken, aber trotzdem bleibt es relativ mild. Morgen gibt es mehr Sonne, das Ganze bei maximal 20 Grad und übermorgen dann gebietsweise Schauer. Ein Star Ranger hat sich gemeldet.
13: Guten Morgen, Breakfast Club. Hier Star Ranger Lucky. Britzer Tunnel, die A100. In beide Richtungen haben sie linke Spur geklaut. Und die Pfeile kommen etwas überraschend und plötzlich steht man vor dem Baken. Also rechtzeitig bitte nach rechts einordnen. Gute Fahrt. Tschüss.
2: Dankeschön fürs Bescheid geben und eine Meldung aus dem Prenzlauer Berg. Pappelallee zwischen Stargarder Straße und Wichertstraße aktuell wegen eines Feuerwehreinsatzes gesperrt. Geblitzt wirst du in Neukölln auf der Sonnenallee 115 im Dreieck Funkturm und in Rüdersdorf auf der Waldstraße. Wegen der Reparatur an einer Weiche im Bereich Westkreuz bei der S3 und S5 verschiedene Einschränkungen und diverse Verspätungen. Also, weiß Bescheid. Wenn du sonst noch was hast, dann melde dich gern. Nutz die Star Ranger Hotline, das ist die 0800 0303 666.
0: Danke Flo, danke an alle Star Ranger. Hier ist der nächste Rockblock und hier ist ein Alter Bridge mit My Champion Miles Kennedy hier am Mikro und mit Slash zusammen dann nächsten Sommer auch auf Deutschland-Tour. Zufälligerweise startet die am Montag nach dem Rock am Ring, Rock im Park Wochenende. Na, ob die mal nicht noch bestätigt werden.
5: Und weil wir heute bestimmt wieder einen Termin bei unserem Chef haben und der sich sonst beschwert, warum wir es nicht aufgelöst haben, die mongolische Band, um die es geht, ist natürlich Genghis Khan.

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0: Ich weiß nicht, ob ich gerade schockiert sein soll oder oder ob das normal ist. Vielleicht bin ich ja auch hier der Weirde in dieser Runde.
1: Du bist emotionslos einfach.
0: Schönen guten Morgen, du bist Star von Maximum Rock.
1: Morgen.
0: Hier an diesem Dienst. Was zur Hölle?
2: Also, da hat man Sachen aus Katalogen ausgeklebt und Gesichter drüber gemalt.
1: Wolfi hat noch seine kleine Bastelmappe zu Hause gefunden.
0: Rein theoretisch wollten wir über ein Thema sprechen, wo jeder irgendwie ein bisschen relaten kann. Selbstgemalte Bilder der eigenen Kinder, der Nichten und Neffen. Was ist das denn?
2: Nichten und Neffen? Es ist aus Blättern gemacht.
1: Gut, dass du kein Künstler geworden bist.
0: Und wann darf man die wegschmeißen? Also wann ist es Zeit, mal die ganzen Schubladen.
2: Was mich interessieren würde.
0: Ja, darum geht's jetzt aber nicht, weil wir haben
1: jetzt
0: gerade
1: die Mappe rausgekramt.
0: Viel andere oder viel tiefere Gräben gerade aufgedeckt. Denn wir wollen jetzt nicht mehr wissen, wann kann man so die gemalten Sachen der eigenen Kinder wegschmeißen, sondern mich wundert's eher.
1: Wer hat noch eigens gemalte Sachen?
0: Dass du mit fast 45, eine Mappe hast von dir, mit selbstgemalten Bildern und Basteleien. Und wir reden hier nicht irgendwie von einer Mappe von, drei Bildern oder sowas. Das Ding ist irgendwie 6 Zentimeter dick. Da sind irgendwie, ihr fühlt 100 Blätter drin.
1: Und da sind Wolfis Hände auf dem Cover drauf.
2: Also,
1: mit Farbe
2: zum
1: abgedrückt.
2: Hintergrund, meine Eltern sind kürzlich umgezogen und da wurde ausgemistet und da ist so eine alte, wie da drauf steht, Arbeitsmappe von meinem alten Kindergarten rausgekommen. Und zwar von 86 bis 88, was ich da an Bildern gemalt habe.
0: Die Hände sind doch nicht deine Kindergartenhände. Das ist doch
2: das sind meine
1: Kindergartenhände.
2: Nein, das ist doch viel kleiner.
0: Also so viel kleiner jetzt nur auch wieder nicht. Also
2: soll ich die Sachen jetzt von einem Psychologen mal untersuchen lassen?
0: Nee, ich glaube,
1: das würde mich mal interessieren. Was hat der kleine Wolf von sich gedacht?
2: Ich habe dunkle Farben verwendet, stelle ich
0: vor.
1: Dunkle Vögel.
0: Was mich allerdings verwundert, auch in welchem qualitativ hochwertigen Zustand diese Mappe ist.
2: Das ist krass.
1: Komisch,
2: ne?
1: Dass sie nicht einlaminiert sind.
2: Also, das sind selbst so aufgemalt, so Blätter, die aufgeklebt wurden und was weiß ich alles. Das ist alles in einem super Zustand. Ich habe keine Ahnung, wie gut das gelagert wurde. Das ist richtig gut.
0: Also selbst wenn es von mir noch irgendwas geben würde.
2: Was machen wir denn damit? Das interessiert doch keinen Menschen, was ich da habe.
0: Verlosen.
2: Jedes einzelne Blatt wird für die Charity.
1: Ja,
2: jedes Bild wird
1: wer bietet am meisten auf den kleinen Wolfram K?
0: Also, so viele Themen gerade. Ihr könnt euch gerne dazu äußern, zu diesem ganzen Konvolut an Themen hier. 0800 03 03 666. Die ursprüngliche Frage ist eigentlich, wann darf man Kinder wegwerfen? Wann darf man die Bilder, die selbstgemalten Bilder der Kinder wegwerfen? Was ja bei Wolfi auch ein bisschen zutrifft, weil rein theoretisch hätten Wolfis Eltern das wohl schon längst machen sollen, wenn du mich fragst.
2: Aber das Thema trifft mich wirklich auch. Ich habe zwar keine Kinder und trotzdem habe ich massiv viele Kinderbilder hier von Nichten und was weiß ich. Und die hebe ich alle auf. Und ich weiß nicht, irgendwann ist doch der Punkt, dass man die wegschmeißen darf, ohne schlechtes Gewissen.
0: Ich bin verstört. Auf jeden Fall verstört. Aber gut.

0: StarFM Maximum Rock ist an diesem Dienstagmorgen.
1: Schönen guten Morgen,
0: dass du eingeschaltet hast. Breakfast Club natürlich am Start für dich und wir freuen uns, dass es jetzt losgeht.
1: Aber richtig.
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3: Die StarFM Jury hat entschieden, unter anderem mit A, hat eine Top 5 ausgewählt und wild wird schon gevotet und geklickt in der Rock-App und es läuft eigentlich auch ganz gut und es ist wahnsinnig ausgeglichen, zumindest bei 4 von den 5 Bands. Irgendwie, Louis aus Sachsen läuft nicht so, die haben 1% der Stimmen bisher, die anderen alle so 20 rum irgendwas.
0: Hat ja auch gestern erst Louis angefangen.
3: Brauchen Unterstützung, deswegen halte ich mal die Louis-Fahne hoch. Wählt Louis, einfach mal mitspielen.
1: Klar kann man das machen. Du kannst aber auch Killer Chinchilla wählen. Die gibt es ungefähr seit knapp 3 Jahren, kommen aus Nürnberg, spielen guten Alternative Rock, Metal, Punk, ja, und geht gut ab.

0: den coolsten Namen.
1: Ja.
2: Übrigens mit dabei auch eine Geige. Ja? Julian aus der Band, der spielt da auch teilweise Geige neben der Gitarre, also von daher.
1: Ebenfalls gut nach vorn gehen die Deadheads, kommen aus Berlin, machen so Alternative Rock, haben auch, wenn ich mir hier ihr Instagram-Profil anschaue, auch schon ein bisschen was an Bühnenerfahrung und klingen so. Stimme auch. I like it. Ich bin gespannt.
2: Aber natürlich auch Payblum sind mit am Start, auch WBR sind mit am Start. 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
13: Im Studio Michael Bottlick. Ruf mich bitte mal zurück, ich habe was Wichtiges für dich. Eine Mail mit diesen Worten klickt wohl vermutlich jeder von uns weg. Forscher Peter Hegemann von der Humboldt-Uni hat glücklicherweise nochmal nachgeschaut und festgestellt, diese Mail kam vom echten Nobelpreiskomitee. Jan Seifert.
14: Vom Spam-Verdacht zum Nobelpreis. Die Auszeichnung für Medizin geht an insgesamt 3 Forscher, einer davon hier aus Berlin. Zusammen mit den beiden anderen Preisträgern hatte Hegemann Entdeckungen gemacht, wie sich Zellen mit Hilfe von Licht verändern lassen, um so die Geheimnisse des Gehirns zu entschlüsseln, begründet das Komitee die Entscheidung. Berlins regierender Wegner und Wissenschaftssenatorin Zyborra gratulieren und nannten den Preis auch eine Auszeichnung für die Stadt Berlin. Das Nobelpreiskomitee gibt diese Woche weitere Preisträger bekannt, heute Physik, danach Chemie, Literatur und am Freitag den Friedensnobelpreis.
13: Die Zahl der Kriegsdienstverweigerer in Deutschland steigt weiter steil an. Schon über 12.000 haben seit Januar einen Antrag auf Kriegsdienstverweigerung gestellt. 3-mal so viele wie im gesamten Jahr 2025. Grund dürfte die neue Pflichtmusterung sein. Das Bundesamt warnt aber vor Falschinfos in sozialen Medien. Viele Anträge kommen deshalb unbrauchbar an.
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13: Für viele Menschen ist er der beste Fußballer aller Zeiten und in seiner Heimat Argentinien ist Lionel Messi quasi ein Heiliger. Heute dürfte es entsprechend emotional werden, denn mit dem Spiel gegen Benin in Buenos Aires beendet Messi seine Karriere im Nationalteam. Thomas Brockt berichtet.
16: Es werden wohl viele Tränen fließen. Einen unvergesslichen Tag erwartet Argentiniens Trainer Scaloni. Und die Fans werden ihren Fußballgott, der das Team vor 4 Jahren Jahren zum WM-Titel führte, noch einmal feiern. Im Sondertrikot mit goldener Rückennummer wird Messi auflaufen und sich nach 21 Jahren verabschieden. Es tut mir in der Seele weh, aber es ist an der Zeit, hatte Messi gesagt, als er im August seinen Rücktritt ankündigte. Für seinen Verein Inter Miami wird der 39-Jährige aber weiter spielen.
13: Soweit das Neueste aus dem StarFM News Center.
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0: Geht's dir gut?
17: Es halb ab. Es ist halb ab. Schmerz.
0: Das waren schlimme Minuten hier hinter den Kulissen, weil sich jemand halb das Bein ausgeschlagen hat.
1: Abgerissen.
17: Kurz vor Ohnmachtsanfall.
1: Soll ich dir die Krücken aus dem Keller holen?
17: Ja, ich leg mich mal hier auf den Stuhl hin. So, jetzt.
0: Müssen wir jetzt Seitenlage machen?
1: Er hat schon selber irgendwie Bauchlage gemacht, würde auch gehen, glaube ich.
0: Okay, gut.
17: Weil wer ist denn hier eigentlich unser Ersthelfer in dem Sender?
1: Thomas.
0: Wir haben sogar Ersthelfer, oder?
1: Ja,
0: ist nicht
1: Thomas.
0: Jakob, unser Musikchef? Nee, Thomas.
1: Nee, Jakob ist Brandhelfer, glaube ich.
0: Ah, der ist Brandhelfer. Stimmt,
17: ist das egal.
0: Annette und Thomas.
17: Irgendein Helfer, es brennt.
0: Wir rufen die gleich mal an, während wir hier auf Wetter und Verkehr blicken.
1: 9 Grad, die aktuellen Temperaturen in Mitte, Pankow und Erkner. 19 Grad dann heute die Höchstwerte, viele Wolken dazu, aber trotzdem ja auch recht mild. Morgen bisschen mehr Sonne wieder, das Ganze bei maximal 20 Grad. Und Regen gibt's übermorgen.
17: Ich kann kaum den Knopf drücken.
1: Wie wenn Männer krank sind. Saranja Lucky hat gemeldet, im Britzer Tunnel in beide Richtungen der linke Fahrstreifen gesperrt. Da stehen auf einmal ziemlich plötzlich die Wagen, also da bitte vorsichtig sein. Liegt daran, da wird Technik erneuert. Das Ganze dauert wohl mehrere Wochen und es hat sich natürlich schon ein Rückstau gebildet. Und bitte vorsichtig sein, auf der B2 Richtung Spandau zwischen Fahrland und dem Abzweig nach Großklinike hat es einen Unfall gegeben, auch noch nicht abgesichert, die Unfallstelle. Also hier bitte vorsichtig.
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1: Tiergarten Reichbeach-Ufer wirst du geblitzt, 115 im Dreieck Funkturm und in Michendorf auf der Teltower Straße. Soweit erstmal nichts Neues von den Öffis. Wenn du aber noch was entdeckt hast, dann melde dich gern über die Star Ranger Hotline, die 0800 0303 666.
0: Herr Gemini, was macht man bei akutem Fall vom Mimimi?
17: Naja, ihr seid mir schon ein paar.
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0: Wunderschönen Dienstag, guten Morgen.
17: Einen schönen guten Morgen. Welche Farbe hat mein Stift?
1: Der ist
0: weiß
1: schwarz.
0: Oder schwarz?
17: Schwarz.
1: Er
17: Hashtag
1: schwarz.
17: Black Ticket. Meine Güte, was für solche grandiosen Überleitungen bekommst
0: du. Dafür kriegst du Geld.
17: Bei Star von Maximum Rock. Wer von uns hat eigentlich gestern Schelte bekommen für seine grandiosen Übergänge?
0: Du. Das war keine Schelte,
17: naja.
0: Das war einfach nur ein motivierender Hinweis, dass nicht jeder gut geklappt hat.
1: Okay, aber wer von uns hat das Black Ticket klar gemacht? Schafft es,
0: Flora.
1: Unsere Hörer mit einem einzigen Ticket zu 10 Konzerten deiner Wahl zu schicken. Allerdings musst du das Ticket verteidigen, so wie Anastasia. Bin gespannt, in guten noch Stunde geht's da los in die erste Runde, ob sie es schafft, es zu behalten oder nicht.
17: Eins, da so kannst du dir so sicher sein. Wir lassen die Musik an.
0: Lass die Musik an.
17: Ja, hier sind Matzen.

0: Guten Morgen, liebes DFM-Team. Ich bin heute auf jeden Fall auf der Seite der Menschen, also für Wolfi. Liebe Grüße.
1: W oder C? Der Rausschmeißer-Song.
2: Völlig zu Recht, denn es ist ein geiler Song von Van Halen. Da heißt Humans Being, war der letzte damals mit Sammy Hagar am Gesang und natürlich nicht ohne Grund ausgewählt heute. Zum einen 6. Todestag von Eddie Van Halen. Also wer dem

0: Gitarrengott huldigen möchte, seinen Respekt ausdrücken möchte, heute ist deine Chance. Aber es geht natürlich vor allem auch um das Thema Mensch versus KI, das wir hier musikalisch umsetzen heute.
1: Du hast jetzt aber nochmal Röchchen rausgeholt, ne? Mit dem Todestag, da hast du jetzt nochmal alles auf...
2: Aber nur, weil Register. Wladimir dich drauf hingewiesen hat.
1: Ich wollte gerade sagen, als wenn du doch auf dem Schirm hattest, mein Lieber.
0: Danke, Wladimir.
1: Also, ja, Mensch versus KI. Ich habe letztens auch einen schönen Podcast gehört über die Geschichte von OpenAI. Und ich wollte den Namen noch nachreichen. Und der hat den kreativen Namen, die OpenAI Story. vom Deutschlandfunk. Kannst du bei Spotify hören, wenn du willst. 6 Teile, glaube ich, sind das. War sehr, sehr interessant und sehr, sehr viele Intrigen und Machenschaften, beziehungsweise Intrigen jetzt auch nicht, aber wie die alle so richtig zusammengehangen haben, dass Sam Altman und Elon Musk und was da alles gemacht wurde und hin und her und wie das, welche Folgen das auch alles hatte und warum man mittlerweile, warum die Leute selber waren und so. Könnt ihr euch gerne mal anhören, aber deswegen sind wir auch auf Mensch versus KI genommen und wenn Wolfi bei den Menschen ist, bin ich natürlich bei den Maschinen und ich habe einen schönen Synthie-Pop-Rock-Song von Styx rausgesucht aus dem Jahr 1983, Mr. Roboto.

0: Das Lied erzählt so ein bisschen vom fiktiven Charakter Robert Orrin Charles Kilroy und der muss nachher irgendwie ins Gefängnis und Mr. Roboto sind praktisch die Gefängniswärter. Das sind Roboter, die da aufpassen, dass da alle da bleiben, wo sie hin sollen. War mal Teil einer Rockoper namens Kilroy Wars Here und steht heute für C und bin mal gespannt. Wie steht's denn da im Moment so?
1: Sehr ausgeglichen, aber bin gespannt, wer am Ende das Rennen macht. Mensch, oder Maschine. Stimm ab 0800 0303 666.

0: Schönen guten Morgen. Du hast Star FM Maximum Rock. Schön, dass du mit dabei bist. Star FM am Start hast. Wir haben einen richtigen Sound für dich, damit du gut reinstartest in diesen Dienstag. Gleich der nächste Rockblock mit AC/DC und ganz vielen Rock-Klassikern. Aber das, wir müssen uns zurücknehmen. Flo hat gemeint, sie hat die wichtigste Meldung des Jahres.
1: Ihr seid so gemein. Ganz uneigennützig wollte ich nur die Hörer informieren, dass die Lotterie geöffnet ist für den Berlin-Marathon. Jetzt bis zum 12. November kannst du dich da reinschmeißen. Ist ja nicht immer garantiert, dass man dann Startplatz kriegt, wobei es relativ wahrscheinlich ist. Und dann im Dezember erfährst du, ob dabei bist oder nicht. Und ich würde es ja sehr schön finden, nächstes Jahr mindestens eine Person im Star-FM-Shirt laufen zu sehen. Deswegen,
0: du meinst dich?
1: Melde dich gerne an.
2: Ich glaube, dass Flora ihre Chancen bei dieser Lotterie erhöhen wollte und deswegen diese Moderation gemacht hat, weil sie bestimmt einen kleinen Deal mit dem Berlin-Marathon hat. Dass
1: ich
2: sie
1: bin schon drin in der Lotterie.
2: Siehst du? Ja,
1: aber damit, nur in der Lotterie.
2: Ja, und damit du auch wirklich durchkommst, hast du mit denen geschrieben und hast gesagt, du pass mal auf, ich mache ein bisschen Werbung für euren Berlin-Marathon und dafür ist aber Startplatz Nummer 666 meiner.
1: Ich glaube, das wäre nice, wenn das meine Nummer wäre, aber die sind fünfstellig. Aber ich glaube, für den Berlin-Marathon braucht man keine Werbung machen.
2: Das ist
1: so groß. Aber ja, du kannst dich anmelden und ich würde das schön finden. Du wolltest auch noch deinen Marathon laufen. Kannst dich auch ja da reinschmeißen.
2: Ja, also wenn noch ein Platz übrig ist, dann ich brauche da kein Training. Falls dann irgendwie noch einer fehlt, dann sag Bescheid, dann komme ich vorbei.
1: Sehr gut.
2: Dann laufe ich da mit. Aber ich wollte ja eigentlich den Halbmarathon laufen und nicht den Marathon.
1: Stimmt.
2: Falls du dich erinnerst, weil Marathon, ich habe jetzt auch nicht so viel Zeit.
1: Na gut, der ist ja schon im April, dann kannst du ja, wenn du das Training sowieso nicht brauchst.
2: Ja, ja. Ich habe gesagt, wir gehen vorher so ja nochmal in die Kneipe und trinken ordentlich ein und gehen dann rennen.
1: Sehr gut.
2: Das wäre ein Ding.
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12: Im Studio Michael Bottlick. Die Zahl der Kriegsdienstverweigerer in Deutschland steigt weiter steil an. Schon über 12.000 haben seit Januar einen Antrag auf Kriegsdienstverweigerung gestellt. Dreimal so viele wie im gesamten Jahr 2025. Grund dürfte die neue Pflichtmusterung sein. Das Bundesamt warnt aber vor Falschinfos in sozialen Medien. Viele Anträge kommen deshalb unbrauchbar an. Der Boom hält an. Die starke Nachfrage nach Elektroautos in Deutschland hat sich fortgesetzt. Rund 88.600 reine E-Autos wurden im September neu zugelassen. Das hat das Kraftfahrtbundesamt in Flensburg mitgeteilt. Das seien rund 95% mehr als im Vorjahresmonat. Grund für die Entwicklung dürfte die E-Auto-Prämie des Bundes sein.
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12: Kehren Aerosmith doch nochmal auf die Bühne zurück. Nachdem die legendäre Rockband vor 2 Jahren abbrechen musste, verdichten sich jetzt Anzeichen, dass es doch noch einen letzten Auftritt geben könnte. Heute um 16 Uhr soll es dazu eine Ankündigung geben. Soweit die Star-FM-Schlagzeilen. Ausführliche Nachrichten bei Star-FM wieder in einer halben Stunde.
13: Wolfram, Aerosmith, das könnte dein Birmingham-Moment sein, eventuell.
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14: Ich glaube nicht.
13: Meinst du nicht?
14: Wunderschön.
13: Aerosmith, würdest du nicht da nochmal irgendwo hinfahren?
14: Ah, ich weiß nicht. Also ich habe die ein paar Mal gesehen und ich mag sie auch sehr gerne. Und Joe Perry ist für mich auch einer meiner liebsten Gitarristen. Aber alles in allem habe ich mit der Band schon vor ein paar Jahren irgendwie so abgeschlossen.
13: Aha, okay, gut.
14: I'm sorry. Aber danke für die Einladung an...
13: Was für eine Einladung? Ich habe dich ja nicht eingeladen.
14: Achso, das klang so. Nee. Wetterverkehr jetzt von Flo.
15: 9 Grad haben wir aktuell, 19 Grad heute die Höchstwerte. Ziemlich dicht bewölkt im Vergleich zu den letzten Tagen, aber trotzdem recht mild. Morgen gibt es wieder mehr Sonne, das Ganze bei maximal 20 Grad, bevor es dann übermorgen wieder ein bisschen Regen gibt. Wir haben die Meldung vom Ritzertunnel in beide Richtungen. Die linke, das hat hier nicht aktualisiert. Die linke Spur gesperrt. Hier wird Technik erneuert. Dauert mehrere Wochen. Da auf jeden Fall mit Rückstau rechnen. Und bitte vorsichtig auf dem westlichen Ring Richtung Dreikaufelandhöhe Brieselang ist ein liegen gebliebenes Fahrzeug auf dem linken Fahrstreifen. Also hier bitte ganz besonders vorsichtig dran heranfahren. Tiergarten Reichbeachufer steht ein Blitzer. Außerdem haben wir da noch einen auf der Autobahn. 115 immer noch steht er im Dreieck Funkturm. Und außerdem, wo haben wir denn noch einen? Ach, guck mal. Ah, hier in Rüdersdorf, Waldstraße. Blitzt es ebenfalls.
13: Ich würde es nicht anders machen, Florian.
15: Siehst du. Bei den Öffis, Moment, lass mich hier doch nochmal die Seite refreshen, ob da wirklich weißt
13: du,
15: was aktuelles passiert.
13: Ich geh einfach. Also du musst denn alleine drücken.
15: Läuft so. Du kannst alleine drücken. Wenn du sonst noch was hast, gerne her damit an die 0800 0303 666.
14: Danke Flo, danke an alle Star Ranger. Hier sind drei Tracks am Stück, damit Chris sich mal erleichtern kann. The Subway ist zum Start.
15: Was ist denn los? Habt ihr gemeinsam gegessen gestern?
14: You shook me all night long. War das am Freitag das letzte AC/DC-Konzert ever? Sie haben zumindest die aktuelle Tour beendet und aktuell keine Gerüchte, was
13: ja, hier sind The Subways. Viel Spaß damit.

0: Fire in the Hole würde Wolfi wahrscheinlich auch gerne mal legen, bei den ganzen Bildern, die er da so zur Verfügung gestellt hat von seinen Neffen und Nichten. Mando Diao gerade hier bei Star FM Mexican Rock, bei deinem Sender des Vertrauens. Wann darf man eigentlich so selbstgemalte Bilder wegwerfen? Dass hier irgendwie
1: wie machst
0: so ein bisschen
1: du das denn? Du hast doch sicher ganz viele von deinem Sohn.
0: Naja, man muss ja natürlich sagen, dass mein Kind ist ja auch erst 8. Also da ist ja noch so wie mit Rechnung muss man ja für das Finanzamt auch immer noch 10 Jahre aufbehalten. Von daher bin ich da ja vollkommen im Soll. Deswegen, ich habe einen Schubfach, da hau ich alles rein. Und letztendlich hat weder er noch ich jemals in dieses Schubfach reingeguckt. Irgendwann wird man das vielleicht mal machen oder so, aber ansonsten bisher liegt da alles sicher verstaut. Rick hat aber eine ganz andere Meinung dazu.
2: Wir müssen vielleicht unterscheiden zwischen selbstgemalten Bildern zu Hause und selbstgemalten Bildern in der Kita. In der Kita ist es so, 95% der Kinder wollen nur ihre 3 blauen Striche und den gekrakelten Müll an dich weitergeben und denken sich, oh, ich will den Müll jetzt loswerden, jetzt schenke ich das irgendjemanden random, der hier rumläuft. Und das bekommst du dann einfach die Folge hier für dich und du denkst dir dann einfach nur, was soll ich mit dem Müll?
3: Oh, Backe.
0: Jetzt haben wir das aber.
3: Jetzt geht's los.
1: Kann das sein, der arbeitet da?
3: Ich glaube auch, dass er im Kindergarten arbeitet.
0: Jetzt haben wir das aber. Ich sehe schon die Gesichtsröte in diversen Gesichtern.
3: Kieferklappen runter in der gesamten Republik.
1: Also ich darf ja immer keine Tipps geben, weil ich ja keine Kinder habe, aber ich glaube, ich würde das einfach von vornherein so etablieren, wenn ich Kinder hätte, dass klar ist, ein Bild wird eine Woche aufgehängt und dann wird es sofort vernichtet. Wenn die das von Anfang an kennenlernen, dann ist es ja nichts Ungewöhnliches oder Schlimmes für sie.
3: Ja, und dann erzählen die das im Kindergarten und dann musst du zum Gespräch da ankommen.
0: Lass mal erzählen.
1: Der bringt sich gerade. Ich renne hier von einem Fettnäpfchen ab sofort ins nächste.
0: Teufelsküche, ich sag dir eins.
1: Ich habe ja die von meinen Nichten hier und ich habe einen ganzen Stapel voll, weil ich die auch nicht wegwerfe, weil ich irgendwie denke, so macht man nicht. Aber es ist ja eigentlich Quatsch, weil kein Mensch guckt sich die an.
0: Oh Gott, die ganze Mütterbubble, die greift jetzt gerade wutentbrannt nach den Handys und schickt jetzt gleich die ganzen Nachrichten.
1: Die verstehen das nämlich. Die haben nämlich die gleichen Probleme.
3: Die fühlen sich endlich mal gesehen.
0: Ja, ja, ich glaube auch. Beschwerden an Wolfram, an Wolfi Edster.
1: 0800 0303 666. Es ist nicht so ungewöhnlich, wenn man diese Bilder relativ schnell entsorgt, oder?

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0: Star FM Maximum Rock ist an. Du hörst den Star FM Breakfast Club. Es ist Dienstagmorgen. Schön, dass du mit dabei bist.
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2: Das war eine ganze Flut an Abstimmungen, die reingekommen sind, nachdem wir so viel Spaß hatten in der letzten Woche mit meinem Party Rock Mixtape, mit deinen Songs, über 30.000 Vorschläge. Wir haben Party Rock Mixtape gemacht und einfach einen Tag zelebriert. Ja, ich habe nicht mehr nachgezählt irgendwann. Auch Excel hat gesagt, keine Ahnung, die Zahl kenne ich nicht mehr. Auf jeden Fall konntest du jetzt vielleicht Excel abstimmen Rose in der App und auf starfm.de. Und du hast dich entschieden und deswegen machen wir, wie du möchtest. Ab sofort, den ganzen Oktober, jeden Freitag, werfen wir hier im Breakfast Club das Party Rock Mixtape nochmal ein, drücken auf Shuffle und hören einfach wild rein, was du da alles an Songvorschlägen reingeschickt hast. Sprich, jeden Freitag ab sofort Party Rock nonstop.
3: Nice. Darf man dann dazu auch gleich morgens Bier trinken?
2: Das oder so liegt im Ermessen des Einzelnen. Ich würde mich auf Kaffee fokussieren, aber das kann ja jeder handhaben, wie er oder sie es möchte. Auf jeden Fall freue ich mich, dass wir ab sofort jeden Freitag einfach geile Mucke haben, Ausreißer haben, gute Laune Mucke haben, Songs, die sonst nicht laufen und einfach wieder Spaß habt.
3: Vielleicht kann man das ja immer mal mit einem weiteren Song aktualisieren, ein Mixtape.
2: Na, wir drücken einfach auf Shuffle, würde ich sagen. Da sind so viele ja noch nicht gelaufen. Da werden manche kommen, die schliefen schon, manche sind neu mit dabei.
3: Ah, ja.
2: Also von dem her
3: machen wir jetzt die ganz wilde Mischung. Jetzt habe ich es verstanden. Na dann, bin ich sehr gespannt.
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9: Im Studio Michael Bottlick. Berlin ist besser als sein Ruf, das zeigt der neue Stressindex Deutschland. Der vergleicht insgesamt 30 Großstädte. Jan Seifert berichtet.
10: In der Liste landet Berlin auf Platz 12, also in der besseren Hälfte. Grund dafür sind viele Wellness-Center und Psychotherapeuten. Da gehört die Hauptstadt zur Spitze. Dafür ist die Luft schlecht, ähnlich wie in Gelsenkirchen, und es gibt wenig Grün. Überraschend, nachts ist Berlin leiser als sein Ruf. Ostsieger ist übrigens Chemnitz auf Platz 13, knapp vor Leipzig und Dresden. Spitzenreiter insgesamt ist Augsburg, Schlusslicht ist Düsseldorf. Die Erhebung stammt von CanDoc, einer Online-Medizin-Plattform.
9: Berlins regierender Bürgermeister Kai Wegner bricht heute zu einer dreitägigen Reise nach Israel auf. Der morgige Mittwoch steht dann ganz im Zeichen des Gedenkens. Da jährt sich der Hamas-Terrorangriff vom 7. Oktober zum dritten Mal. Dorothee Oster berichtet.
11: Wegner legt dafür in einem damals angegriffenen Kibbuz einen Kranz nieder und trifft vorher die Bürgermeister von Tel Aviv und Jerusalem, Huldai und Lyon. Am sogenannten Hostage Square in Tel Aviv gedenkt er außerdem der Hamas. Geiseln. Tel Aviv ist seit vergangenem Jahr Partnerstadt Berlins. Dieses Bündnis will er mit dem Besuch stärken. Dazu kommen noch mehrere Wirtschaftstermine, unter anderem bei einem israelischen Luftfahrtunternehmen.
9: StarFM Sport. Die deutsche U21 kann sich heute direkt für die EM 2027 festspielen. Mit einem Sieg gegen Georgien in Bielefeld wäre das Ticket sicher. Nach klaren Siegen gegen Lettland und Malta reicht ein Erfolg um 18 Uhr für Platz 1 in der Gruppe. Klappt es nicht, zählt das Spiel von Verfolger Griechenland gegen Nordirland. Soweit das Neueste aus dem StarFM News Center.
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12: Einen wunderschönen guten Morgen, Berlin. Guten Morgen, Brandenburg. Schön, dass du mit dabei bist. Star-FM ist am Start. Wir haben jetzt ein kurzes Wetterverkehrs-Update und dann geht's wieder ab und rein in die gute Rockmusik.
13: Die aktuellen Temperaturen haben jetzt Zweistelligkeit erreicht. 10 Grad aktuell, 19 Grad heute. Die Höchstwerte, ziemlich viele Wolken heute, nur wenig Sonne. Morgen ein bisschen mehr wieder davon, bei 20 Grad maximal und übermorgen auch mal mit Regen rechnen. Im Britzer Tunnel vorerst in beide Richtungen die linke Spur gesperrt. Dort wird Technik erneuert. Das zahlt sich aus. 100 Richtung Wedding ab Grenzallee brauchst du aktuell 20 Minuten mehr. Das geht schon fast auf die 113 drauf. Und ansonsten sind so die üblichen Staus mit 10 Minuten bestaut. Die Blitzer stehen in Neukölln auf der Sonnenallee, 115 im Dreieck Funkturm und in Rüdersdorf auf der Waldstraße. Von den Öffis erstmal nichts Neues. Wenn du aber noch was hast, dann melde dich gerne. Nummer ist die 0800 0303 666.
12: Danke Flo und danke natürlich vor allem an alle fleißigen Star Ranger. Kommt gut und sicher durch.
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12: Guten Morgen.
14: Einen wunderschönen guten Morgen. Und gleich ist es soweit. Gleich werden wir mal erleben, inwiefern hier das Black Ticket so der Plumpser geht rumspielt. Oder ob es bei einem bleiben kann.
13: Der Plumpser geht
14: rum. Kennt ihr noch? Der Plumpser geht rum.
13: Ja. Habe ich lange nicht mehr dran gedacht.
14: Okay, cool. Dann jetzt let me in von den Beatsticks hier bei Star von Maximum Rock.

0: Wunderschönen guten Morgen hier mit Star FM Maximum Rock. Schön, dass du mit dabei bist. Und jetzt wird es spannend hier bei uns, denn es ist Zeit für den ersten Ticketfight um das Black Ticket. 10 Konzerte deiner Wahl für dich, für deine Begleitung. Alles for free.
1: Jetzt wird nämlich gequizen, ja. Und Flora hat für dich ja die besten Konzerte reserviert. Ich meine Papa Roach, Deep Purple, Bullet for My Valentine, Blink 182, Foreigner, Megadeth, Korn, Pretty Reckless, Five Finger Death Punch und so weiter und so fort. Das wird jetzt mal ein richtiger Clash.
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3: Ja, wir lieben es zu quizzen, deswegen geht's los. Es treten gegeneinander an zwei Kontrahentinnen. Zum einen unsere Ticketverteidigerin Anastasia, Sozialarbeiterin. Hallo.
4: Yeah.
3: Bist du schon ein bisschen nervös, oder?
4: Ja, ein bisschen.
3: Okay. Deine Ticket-Herausforderin ist Jessie, Reklamationssachbearbeiterin. Wie geht's dir?
4: Ja, Puls bei 200, aber sonst ist alles gut.
3: Seid ihr bereit?
4: Ja.
3: Okay, Ohren gespitzt. Erste Frage. Wie heißt die Konzertlocation in Las Vegas, in der Metallica bis März 24 Konzerte spielen werden? Nicht alle auf einmal. Gut, wenn ihr es beide nicht wisst, dann gibt's keinen Punkt. Wir machen die nächste Frage.

0: Wer von uns dreien arbeitet am längsten bei Star FM?
1: Jesse?
0: Ja. Oh.
1: Ich würde jetzt so sagen, Chris.
0: Tadam. Leider falsch. Das heißt, ein Punkt geht an Anastasia. Wolfi arbeitet am längsten.
2: Danke.
0: Hier.
2: Wolfi, der alte Sack, der arbeitet schon seit der Steinzeit.
3: Über 20 Jahre, ich sag's euch.
1: Ja, so, Glückwunsch.
0: Dann
3: naja.
1: Danke.
0: Kommen wir zur nächsten Frage. Anastasia, du führst, Jesse kann ausgleichen. Wir schauen mal. In welchem Streamingdienst wird die neue Oasis-Doku ab Freitag verfügbar sein?
1: Ja, Anastasia.
2: Oh, wow.
0: Okay, mutig, sag es.
1: Ja, ich tippe mal auf Netflix.
0: Es ist Disney Plus. Das heißt, wir kommen zum Stechen. Und zwar könnt ihr eine Schätzung abgeben, derjenige, der näher dran ist, der gewinnt das Black Ticket. Also es geht hier um was. Wie viele Alben wurden 2025 in Deutschland auf CD verkauft?
1: Sagen wir 250.000.
0: 250.000. Jesse, was sagst du?
4: Das sind auf jeden Fall mehr als 250.000. Würde ich jetzt mal schätzen. Ich sag 1 Million.
0: Alles klar.
2: 1 Million aufgeschrieben. Und
0: die Antwort sind 10,6 Millionen Regen. Deswegen, Jesse, du gewinnst das Black Ticket. Direkt der Anastasia mal am ersten Quiztag abgeluckt.
2: Aber ich finde, du siehst relativ einfach mit dem Wort Gewinn.
0: Ja, das stimmt.
2: Du hast vorläufig das Black Ticket gewonnen, denn auch du musst es natürlich verteidigen in den nächsten Runden. Das heißt, wir hören uns morgen wieder um 8 Uhr, währenddessen du dein Ticket dann verteidigen kannst. Anastasia, tut mir leid, bei dir wurde gleich am ersten Tag sozusagen das Ticket abgeluchst.
0: Aber vielen Dank fürs Mitquizen auf jeden Fall.
1: Ja, danke.
3: 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Wer will auch versuchen, sich das Black Ticket zu sichern und morgen früh dann wieder Radio laut.
2: Und apropos Radio laut, das kannst du jetzt auf jeden Fall auch laut machen, denn wir hören nochmal rein in unser Album der Woche Unshattered von Linkin Park und da haben wir gleich nochmal einen richtigen Klassiker In the End hier bei Star FM Maximum Rock. Schönen guten Morgen.

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0: Wolfram, hast du The Who schon mal gesehen?
1: The Who ja, The Who aber leider nein.
2: The Who ohne W haben auch ein neues Album, The Hun, und bringen also eine frische Setlist mit dabei, werden ja traditionelle mongolische Instrumente kombiniert mit Kehlkopfgesang und dann doch sehr modernen Elementen kombinieren. Das macht, glaube ich, richtig viel Spaß. Also melde dich jetzt mit Hashtag Pferd per WhatsApp unter der 0800 0303 666.
0: Viel Spaß!
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12: Im Studio Michael Bottlick. Die Zahl der Kriegsdienstverweigerer in Deutschland steigt weiter steil an. Schon über 12.000 haben seit Januar einen Antrag auf Kriegsdienstverweigerung gestellt. 3-mal so viele wie im gesamten Jahr 2025. Grund dürfte die neue Pflichtmusterung sein. Das Bundesamt warnt aber vor Falschinfos in sozialen Medien. Viele Anträge kommen deshalb unbrauchbar an. Der Boom hält an. Die starke Nachfrage nach Elektroautos in Deutschland hat sich fortgesetzt. Rund 88.600 reine E-Autos wurden im September neu zugelassen. Das hat das Kraftfahrtbundesamt in Flensburg mitgeteilt. Das seien rund 95% mehr als im Vorjahresmonat. Grund für die Entwicklung dürfte die E-Auto-Prämie des Bundes sein.
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12: Kehren Aerosmith doch nochmal auf die Bühne zurück, nachdem die legendäre Rockband vor 2 Jahren abbrechen musste, verdichten sich jetzt Anzeichen, dass es doch noch einen letzten Auftritt geben könnte. Heute um 16 Uhr soll es dazu eine Ankündigung geben. Soweit die StarFM-Schlagzeilen. Ausführliche Nachrichten bei StarFM wieder in einer halben Stunde.
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1: Einen wunderschönen guten Morgen, Berlin.
0: Morgen.
1: Brandenburg, schön, dass du mit dabei bist. StarFM ist am Start, der Breakfast Club mit dem aktuellen Verkehrsservice und Wetterreport und dann ab und rein in den nächsten Rockblock.
2: Die aktuellen Temperaturen liegen bei 10 Grad in Friedrichshain, Moabit und Potsdam. 19 Grad heute die Höchstwerte dazu. Heute nicht ganz so sonnig. Einige Wolken gibt es, bevor es dann morgen wieder etwas schöner wird und übermorgen dann Regen runterkommt. Der längste Stau aktuell 100 Richtung Wedding. Du brauchst ab Grenzallee 20 Minuten mehr. Ansonsten so die üblichen Stellen Rudolf-Rühl-Allee, B1, B5 stadteinwärts, Landsberger Allee stadteinwärts, Höhe der Märkischen Allee und auch in Ahrensfelde brauchst du auf der Blumberger Chaussee aktuell 10 Minuten mehr. Und bitte vorsichtig auf der A2 Richtung Magdeburg zwischen Netzen und Brandenburg. Link Gegenstände auf der Fahrbahn. Geblitzt wirst du in Mitte auf der Otto-Braun-Straße, A24 zwischen Kremmen und Lienumer-Bruch und in Schönefeld auf der Hans-Grade-Allee. Von den Öffis soweit nichts Neues. Wenn du aber noch was entdeckt hast, dann melde dich gern über die Starranger-Hotline. Das ist die 0800 0303 666.
1: Danke Flo, danke an alle Starranger. Komm gut und sicher durch und hört jetzt 3 Tracks am Stück. R.E.M. gleich, Shiny Happy People, direkt nach Green Day's Revolution Radio. Habt einen schönen Dienstag.

0: Hallo, liebes Team. Ja, ich bin selber Kindergärtnerin und ich weiß, was das bedeutet, wenn man ständig irgendwelche Bilder bekommt, die auch vielleicht nicht so aussagekräftig sind. Wir machen es tatsächlich so, dass wir nur die schönsten, aussagekräftigsten Bilder behalten und von denen aber Fotos machen. Und dann ja, hat man die ja im Handy und kann das Original wegmachen. Oder die schönsten kommen einfach in das Portfolio der Kinder. Und ansonsten, ja, am Kühlschrank hängen, glaube ich, immer nur zwei Bilder oder so. Und da erkennt man aber auch meistens ganz gut drauf, was da zu sehen ist. Wenn da nur Striche sind, ja, dann werden die auch leider irgendwann entfernt.
1: Aber stell dir mal vor, man hätte von Pablo Picassos Bildern auch bloß ein Foto gemacht und die Originale weggeschmissen.
2: Also das finde ich auch irgendwie ein bisschen, es fühlt sich ein bisschen falsch
3: Ja.
2: an. Ich weiß auch nicht, irgendwie fühlt sich einfach falsch an, diese Bilder wegzuschmeißen, deswegen machen wir es ja so ungern.
3: Kann man die nicht ins Kinderzimmer hängen einfach?
1: Du kannst ja nicht deine geschenkten Bilder, die du von einem Kind kriegst, einfach sagen, wir hängen die in dein Kinderzimmer. Also ich weiß zum Beispiel, dass mein Kind damals auch angekommen ist und hat gesagt, Papa, wo hängst du das denn jetzt hin? Und dann wirklich kontrollieren gekommen ist, ob das denn auch wirklich da hängt. Also Kinder sind da schon auch sehr im Kontrollwahn teilweise mit drin, ne? Was auch die nächste Hörerin hier berichtet.
4: Moin, ja, geiles Thema. Ich wurde letztens fast gesteinigt, weil ich das Bild meiner Tochter, was ungefähr 6 Jahre alt war, das war so Marke Aldi Lagerverkauf. Also nicht eins von den schönen Porträts, das wollte ich wegschmeißen und habe es dann so ganz heimlich in den Papier geschmuggelt. Sie hat es entdeckt, sie bringt leider immer die Pappe raus. Das ist natürlich ziemlich kontraproduktiv, also ja, da muss man ganz schön aufpassen.
1: So, da gibt es jetzt natürlich zwei
3: Aufgeflogen.
1: Möglichkeiten. Also entweder die Bilder nicht mehr wegschmeißen oder die Pappe selber rausbringen. Ja. Aber Wolfram, wir sind noch nicht so richtig auf den grünen
2: Ich
1: Zweig
2: habe noch nicht
1: gekommen.
2: die Lösung. Was ich noch ganz gut fand, kam noch der Vorschlag rein. Es gibt wohl so Bilderrahmen, in denen 100 bis 150 Bilder reinpassen. Dann kommt einfach das Neueste immer oben drauf. Dann hängt quasi immer nur ein Bild. Man hat die anderen aber nicht weggeworfen.
1: Das große Problem dabei ist aber, dass nicht immer
2: Na?
1: jedes Bild die gleiche Form und Größe hat.
2: Achso.
3: Und welchen Vorschlag ich auch noch ganz süß fand, dass man, da muss man Passepartout arbeiten,
1: Mit einem Passepartout.
3: dass man das in einen Ordner sammelt dann und dann dem Kind wieder zurückschenkt, wenn es 18 wird.
2: Das ist tricky. Dann müssen die damit klarkommen. Und dann ist es raus aus dem Haus.
3: Ja.
2: Das finde ich nicht schlecht.
3: Die Verantwortung abgegeben. Gerne weiterhin deine Meldung zu diesem doch sehr schwierigen Thema da lassen. 0800 030 3666.

0: FM Maximum Rockersan, schön, dass du eingeschaltet hast
1: an diesem... Mit einer Begeisterung freuen wir uns, dass du hier bist.
2: Klingt wie jemand, der bald im Flieger nach Mallorca sitzt.
1: Ja, irgendwie schon.
0: Was ein Zufall, das bin ja ich. Nein, schön, dass du eingeschaltet hast an diesem Dienstagmorgen.
1: So. Morgen. Du kannst natürlich wieder heute den Rauschmeißer des Tages bestimmen, C oder W, W oder C. Heute geht's um das Thema Mensch versus KI. Ich habe einen schönen Podcast gehört, könnt ihr euch gerne mal reinziehen, die OpenAI Story, ist ziemlich interessant, geht über 6 Folgen vom Deutschlandfunk, findest du bei Spotify, hat uns ein bisschen dazu inspiriert, mit diesem Thema um die Ecke zu kommen und Tore ist da auf meiner Seite.
3: Domo arigato, Mr. Roboto. Ich bin auf jeden Fall für Team Christian. Also der Song ist wirklich gut. Ja, der trifft auch ein bisschen mehr meinen Nerv als Van Halen. Als die alten Van Halen. Gut, schönen Dienstag.

0: Grandioser Song, den werde ich auf jeden Fall hören, ob er nur gewinnt oder nicht. Den höre ich mir alleine im stillen Kämmerlein ein. Ein Song aus dem Jahr 1983 war drauf auf der Rockoper Kilroy Was Here. Es geht um die fiktive Figur Robert Orrin Charles Kilroy. Und Mr. Roboto sind die Roboter, die das Gefängnis überwachen, in dem Kilroy sitzt, sozusagen.
1: Ich habe mich dann doch eher auf die Menschenseite geschlichen. Van Halen, Humans Being, der letzte Song 96 mit Sammy Hagar am Mikro aufgenommen. Es geht in dem Song um die Natur des Menschen, innere Kämpfe und das menschliche Streben, sich trotz aller Fehler und Egos weiterzuentwickeln. Und meine Damen und Herren, heute 6. Todestag von Eddie Van Halen. Also wer einfach Eddie nochmal seinen Respekt ausdrücken möchte, der schickt ein W für diesen Song hier. Geile Nummer, mit einem geilen Gitarrensolo gleich noch.
0: Ich glaube, die Hälfte des Songs besteht aus dem Gitarrensolo, oder?
1: Ja,
0: wenn ich das Eddie richtig im Kopf habe. Nur gut.
2: Ziemlich ausgeglichen auf die Stimme. Genau, ausgeglichen tatsächlich. Also stimm doch weiterhin ab, dass wir zum Ende der Sendung ein Ergebnis haben für den Rauschmeister. 0800 0303 666.
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5: Im Studio Michael Bottlick. Die Zahl der Kriegsdienstverweigerer in Deutschland steigt weiter steil an. Bis Ende August sind schon 12.102 Anträge beim zuständigen Bundesamt eingegangen. Das berichten die Funke-Medien und das Redaktionsnetzwerk Deutschland. Dirk Zeitler.
6: Die Wehrpflicht ist immer noch ausgesetzt in Deutschland und doch steigt die Zahl der Anträge auf Kriegsdienstverweigerung stark. Dafür gibt es naheliegende Gründe. Da ist das Gesetz über den neuen Wehrdienst. Kern ist die verpflichtende Musterung für junge Männer. So sollen Freiwillige rekrutiert werden. Doch melden sich zu wenige, kann der Bundestag über eine sogenannte Bedarfswehrpflicht entscheiden. Ein weiterer Grund für den steilen Anstieg dürfte in der brenzlichen Sicherheitslage und der damit bei vielen verbundenen Kriegsangst liegen.
5: Berlins regierender Bürgermeister Kai Wegner bricht heute zu einer dreitägigen Reise nach Israel auf. Morgen legt er in einem Kibbutz, den die Hamas vor 3 Jahren bei dem Terrorangriff vom 7. Oktober überfallen hat, zum Jahrestag einen Kranz nieder. Geplant sind außerdem Treffen mit den Bürgermeistern von Tel Aviv und Jerusalem sowie mehrere Wirtschaftstermine.
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5: Für viele Menschen ist er der beste Fußballer aller Zeiten und in seiner Heimat Argentinien ist Lionel Messi quasi ein Heiliger. Heute dürfte es entsprechend emotional werden, denn mit dem Spiel gegen Benin in Buenos Aires beendet Messi seine Karriere im Nationalteam. Thomas Brockt berichtet.
8: Es werden wohl viele Tränen fließen. Einen unvergesslichen Tag erwartet Argentiniens Trainer Scaloni. Und die Fans werden ihren Fußballgott, der das Team vor 4 Jahren zum WM-Titel führte, noch einmal feiern. Im Sondertrikot mit goldener Rückennummer wird Messi auflaufen und sich nach 21 Jahren verabschieden. Es tut mir in der Seele weh, aber es ist an der Zeit, hatte Messi gesagt, als er im August seinen Rücktritt ankündigte. Für seinen Verein Inter Miami wird der 39-Jährige aber weiter spielen.
5: Soweit das Neueste aus dem Star-FM News Center.
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10: Einen wunderschönen guten Morgen, Berlin. Morgen. Guten Morgen, Brandenburg. Schön, dass du mit dabei bist. Du hast Star-FM Maximum Rock. Wir haben jetzt gleich ein schönes Wetter- und Verkehrsupdate. Du wirst nicht glauben, was Flo gleich von den Straßen zu berichten hat. Aber davor kurz der Blick aufs Wetter.
11: Die aktuellen Temperaturen liegen bei 11 Grad in Neukölln und Tempelhof. Erkenrath auch 11 und Höchstwerte heute liegen bei 19 Grad. Sonne-Wolken-Mix ist angesagt. Morgen nochmal ein Schnuff mehr Sonne, das Ganze bei maximal 20 Grad und übermorgen örtlich Schauer möglich. Der längste Stau A100 Richtung Wedding, so 20 bis 25 Minuten brauchst du ab Grenzallee Meer. Auch in der Gegenrichtung rund ums Kreuz Schöneberg ein kleiner Stau, da bist du aber mit 10 bis 15 Minuten durch. Und ansonsten sind die üblichen Stellen somit 10 Minuten Länge. Geblitzt wirst du in Mitte, Otto-Braun-Straße. Außerdem steht eine A24 zwischen Kremmen und Lienumer Bruch und in Rüdersdorf auf der Waldstraße. Es gibt einen Polizeieinsatz für Weidmannslust. Deswegen der Zugverkehr der S1, S25 und S8 zwischen Schönholz und Frohnau unterbrochen. Wenn du auch noch was für unsere Liste hast, melde dich gern. Star Ranger Hotline ist die 0800 0303 666.
10: Danke, Flo. Danke an alle Star Ranger. Kommt gut und sicher durch.
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10: Einen wunderschönen guten Morgen.
13: Einen schönen guten Morgen. Heute wurde das Black Ticket zum ersten Mal nicht verteidigt. Anastasia musste gleich abgeben und Jessie hat jetzt alle Hände voll zu tun, da das Ding zu verteidigen.
11: Ja, die ganze Woche wird es immer wieder das Verteidigungsduell geben. Also wenn du denkst, hey, mit dem Musikwissen kann ich glänzen, da kann ich mich noch für anmelden, kannst du auf starfm.de und in deiner starfm-App und dann sind vielleicht 10 Konzerte deiner Wahl bald deine.
10: Natürlich, für 2 Personen, sprich im Wert von rund 1.000 Euro das Ganze. Also gönn dir und tritt an, morgen die nächste Runde um 8.

0: Guten Morgen, hier ist Marleen. Also zu eurem Thema mit Kinderbildern. Also ein Vorschlag. Nehmt diese Bilder, schreibt drauf, wann ihr die bekommen habt, wie alt euer Kind ist und macht sie in einen großen Ordner und schenkt diesen Ordner dann eurem Kind zum 18. Geburtstag. Die freuen sich garantiert.
1: Vor allem ist man den Kram los. Das ist das Allerwichtigste an dieser Nummer. Ohne schlechtes Gewissen. Man hat diese ganzen Bilder, die sich angesammelt haben über die Jahre, nicht einfach weggeworfen, was sich irgendwie weiterhin falsch anfühlt.
2: Aber mit diesem 18. Geburtstag sagen viele.
3: Es gibt auch so 2, 3 Bilder, die habe ich immer noch. Aber ich habe dann meinem Großen mit 18 eine große Mappe mit seinen Bildern mitgegeben, um einfach ihm zu zeigen, was er so gemacht hat. Das habe ich von meiner Mama auch bekommen. Und genauso wird es dann dem Kleinen gehen, der hat nicht ganz so viel gemalt. Der kriegt es dann auch mit 18.
2: Also Flora, bereite dich schon mal darauf vor, dass du bald deine gemalten Bilder wieder bekommst.
4: Also ich habe vor schätzungsweise 21 Jahren ein sehr schmuckes Bild gemalt. Das hängt auch immer noch bei meiner Mama überm Esstisch.
1: Wirklich?
4: Wirklich, weil das ist so ein Picasso, das wird bald im Louvre sein.
1: Dass sie so ein schlechtes Gewissen hat?
4: Weiß ich nicht, aber es sieht da sehr schmuck aus.
2: Also gemalte Kinderbilder sind immer noch ein Ding. Wolfi hat seine alte Mappe auch schon wieder gerade rausgekramt, um da ein bisschen drin rumzuwühlen. Diverse Bilder von Nichten und Neffen liegen hier noch rum und man überlegt, wann man die endlich weghauen kann, weil Wolfram ist ja, der überhaupt gar keine, gar keine.
1: Frage ist, was mache ich denn jetzt mit meinen eigenen Bildern? Schmeiße ich die jetzt einfach weg?
4: Die würde ich alle rahmen und bei dir in der Wohnung aufhängen.
1: Witzig. Das willst du nicht in der Wohnung haben, glaubst du mir.
4: Das in meiner Wohnung will ich das auch nicht haben, aber in deiner kannst du das aufhängen.
1: Ich schenke die einfach ab sofort, kriegt einfach jeder meiner Arbeitskollegen und so, kriegt zum Geburtstag immer ein altes Bild von mir eingerahmt. Das ist doch meine Sache.
2: Witzig wäre, wenn du die Bilder von deinen Nichten und Neffen wegschmeißt und deine behältst und aufhängst.
1: Das würde viel zu viel über mich aussagen.
2: Hier ist neuer Maximum Rock, hier ist Five Finger Death Punch, Nails in the Coffin, hier bei Star von Maximum Rock. Schönen guten Morgen.

0: Guten Morgen, du hast Star FM, morgen. Max von Rock, du hast den Breakfast Club wie jeden Morgen. Schön, dass du das machst, dass du fleißig immer mit dabei bist. Und ich freue mich jetzt sehr, denn ich glaube, das nimmt jetzt zwei konkrete Züge an mit Marathon und Chris.
1: Ich glaube auch. Christian, du hast ja gesagt, du möchtest gerne einen Halbmarathon laufen, unvorbereitet.
2: Es ist schon wieder, da werden mir schon wieder die Wörter im Mund umgedreht. Ich habe gesagt, ich könnte. Ein Halbmarathon.
1: Du hast gesagt, du wirst.
2: Nein.
1: Auf jeden Fall gibt es die ersten Leute, die da auch ihre Dienste für anbieten.
3: So, Chris, wenn du den Halbmarathon noch mitlaufen möchtest, ich habe meinen Startplatz bekommen, die Auslosung war nämlich schon, dann kannst du mich gerne begleiten. Bis dann.
1: Guck, das ist doch noch schön,
2: oder? Ich habe gerade in meinem Kalender, ich habe da schon leider was vor.
0: An welchem Tag ist er denn?
2: Und zwar bin ich mit Olli unterwegs.
4: Guten Morgen, Olli hier. Ich wollte den Chris eigentlich einladen, gemeinsam mit mir nächstes Jahr den Marathon zu bestreiten.
1: Direkt den ganzen.
4: Also natürlich nicht als Läufer. Dachte, wir stellen uns so am Straßenrand mit Bier in der Hand und geben den Läufern gute Tipps. Kannst du mal drüber nachdenken.
1: Da sehe ich dich.
4: Bis dahin, Rinde hauen.
0: Grandios.
1: Dann werden wir beim ein bisschen schneller davon.
2: Dann werden wir beim Halbmarathon auch noch machen. Ja, so von wegen, sind nur noch 20 Kilometer. So. Von daher kann ich leider nicht. Aber vielen Dank für alle die mich da einladen wollten.
1: Dann kannst du ja mich anfeuern kommen auch.
2: Du läufst auch mit?
1: Ich hoffe mal. Die Leute, die läuft gerade noch.
2: Wenn du dir nicht irgendwie das Bein wieder brichst, dann...
1: Das sagt der hier ein Ei am Knie hat gerade.
2: Ja, weil ich mich hier verletzt habe ohne Ende.
1: Armer Schatz.
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12: Im Studio Michael Bottlick. Die Zahl der Kriegsdienstverweigerer in Deutschland steigt weiter steil an. Schon über 12.000 haben seit Januar einen Antrag auf Kriegsdienstverweigerung gestellt. Dreimal so viele wie im gesamten Jahr 2025. Grund dürfte die neue Pflichtmusterung sein. Das Bundesamt warnt aber vor Falschinfos in sozialen Medien. Viele Anträge kommen deshalb unbrauchbar an. Der Boom hält an. Die starke Nachfrage nach Elektroautos in Deutschland hat sich fortgesetzt. Rund 88.600 reine E-Autos wurden im September neu zugelassen. Das hat das Kraftfahrtbundesamt in Flensburg mitgeteilt. Das seien rund 95% mehr als im Vorjahresmonat. Grund für die Entwicklung dürfte die E-Auto-Prämie des Bundes sein.
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12: kehren Aerosmith doch nochmal auf die Bühne zurück. Nachdem die legendäre Rockband vor 2 Jahren abbrechen musste, verdichten sich jetzt Anzeichen, dass es doch noch einen letzten Auftritt geben könnte. Heute um 16 Uhr soll es dazu eine Ankündigung geben. Soweit die StarFM-Schlagzeilen. Ausführliche Nachrichten bei StarFM wieder in einer halben Stunde.
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0: Schön, dass du mit dabei bist. Ich freue mich gleich auf den nächsten Rockblock, denn der macht schon mal einen kleinen Vorgeschmack auf das, was dich Freitag hier erwartet, wenn wir mein Party-Rock-Mixtape nochmal auflegen. Bon Jovi, It's My Life, Weezer mit dabei. Gute Laune-Songs. Davor vielleicht gute Laune von den Straßen und vom Wetterradar.
1: Ja, wir schauen aufs Thermometer. Das zeigt an 12 Grad aktuell. Ansonsten die Höchstwerte 19 Grad heute dazu. Ein Mix aus Sonne und Wolken. Morgen ein bisschen Sonne mehr, weniger Wolken. Das Ganze bei maximal 20 Grad. Und übermorgen gibt es dann wieder Regen. Bitte auf dem Schirm haben. A10 südlicher Berliner Ring Richtung Dreieckwerder Höhe Ludwigsfelde Ost ist der mittlere und linke Fahrstreifen gesperrt. Hier laufen Reparaturarbeiten. Demzufolge hat sich auch ein kleiner Stau aufgebaut. Ansonsten immer noch stockender Verkehr auf der 100 Richtung Wedding. Abgrenzallee aktuell 15 bis 20 Minuten mehr. Und auch die Innenstadt ist ansonsten ziemlich voll, aber so mit 5 bis 10 Minuten bist du an den üblichen Stellen durch. Geblitzt bist du in Neukölln, Sonnenallee, A24 zwischen Kremmen und Linumer Bruch und in Michendorf auf der Teltower Straße. Von den Öffis, hier läuft ärztliche Versorgung eines Fahrgastes in Höhe Wittenau, deswegen S1, S25 und S85 zwischen Schönholz und Frohnau unterbrochen. Wenn du sonst noch was hast, dann schick gerne rüber, Star Ranger Hotline ist die 0800 0303 666.
0: Danke Flo, danke an alle Star Ranger, Tag für Tag auf den Straßen Berlin-Brandenburgs unterwegs, immer fleißig.

0: Generation!
1: Nowhere Generation, das war ein Rise Against hier an diesem Dienstagmorgen hier bei deinem Radiosender des Vertrauens.
2: Morgen.
1: Schön, dass du mit dabei bist. Wir haben eine Sache noch zu klären.
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1: Heute beim Thema Mensch versus KI, Van Halen versus Styx, bin ich gespannt, welche Band sich dann am Ende durchsetzen konnte.
2: Ja, es war ja lange ein Kopf-an-Kopf-Rennen, aber dann letzten Endes in der letzten Instanz sind noch Van Halen vorneweg geprescht.
4: Ich will ja nicht sagen, dass es vielleicht damit zu tun gehabt hat, aber es war ein großer Zufall, dass heute noch der 6. Todestag von Eddie Van Halen ist, der Gitarrengott, also jetzt auch nochmal in der Form vertreten. Das hatte ich gar nicht auf dem Schirm, ehrlich gesagt. Ich dachte einfach nur, hey, wenn es um einen Song zum Thema Menschheit geht, haben Van Halen einen geilen Track draußen namens Humans Being, war der letzte damals mit Sammy Hager am Gesang, auf dem Twister-Soundtrack drauf, wer den Film noch kennt. Und ja, dann lass uns den doch jetzt hören, oder?

0: richtig, richtig ewig nicht mehr gehört. Oder hattest du den noch auf dem Schirm? Humans Being von den Mighty Van Halen hier auf Star FM Maximum Rock. Alles Gute nochmal in Richtung Eddie Van Halen. Heute vor 6 Jahren ist er leider von uns gegangen.
1: Sagt man da alles Gute?
0: Weiß ich nicht.
1: Ich meine, er ist tot. Er ist heute gestorben. Da kann man ja nicht alles Gute sagen, oder? Ich kann Flora alles Gute wünschen, weil die in Urlaub geht heute.
0: Aus dem Gitarrengotthimmel zu.
1: Ach so.
0: Und deswegen grüße ich ihn nach oben.
1: Ja, na denn. Liebe Grüße gehen raus. Flora, schönen Urlaub.
2: Dankeschön. Bis nächste Woche.
0: Wie lange bist du jetzt weg?
2: Eine Woche. Ich bin Dienstag wieder da. Jetzt lass mal die Kirche im Dorf.
1: Nein, so selbstverständlich ist es ja nicht. Und dann, wie lange bist du denn da? Wieder für 2 Wochen?
2: Den Rest des Jahres.
1: Ehrlich?
0: Hm. Wirklich?
1: Oh, wow.
0: Das glaubst du auch.
1: Unglaublich.
0: Selber.
2: Verrückt, oder?
1: Ist ja. Richtig,
2: könnt ihr euch drauf freuen.
1: Richtig crazy. Schickst du uns eine Postkarte?
2: Nein.
1: Okay,
0: so wie letztes Mal?
2: Wer die Postkarte nicht ehrt, ist was anderes auch nicht wert.
1: Tschüss.

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12: Im Studio Michael Bottlick. Baustellen, Verspätungen, Zugausfälle. Für viele, die regelmäßig die Deutsche Bahn nutzen, ist das der Alltag. Grund für die meisten Ärgernisse ist das marode Schienennetz. Ein neuer Infraplan soll transparenter machen, wie die Schieneninfrastruktur Schritt für Schritt besser und verlässlicher werden kann. Der Plan soll am Mittag vorgestellt werden. Fiona Reinhardt.
13: Der Infraplan soll zeigen, welche Maßnahmen in den kommenden 5 Jahren auf der Schiene geplant sind. Bis 2030 stehen hier zum Beispiel die Sanierung, Digitalisierung und Elektrifizierung von Strecken im Fokus. Es geht aber auch um Umbaumaßnahmen an Bahnhöfen, Lärmschutz und den Aus- und Neubau von Bahnstrecken. Einige Punkte sind aber auch noch offen, zum Beispiel müssen noch Fragen zu einer verlässlicheren Finanzierung geklärt werden. Experten finden, der Infraplan ist ein wichtiger erster Schritt hin zu einem besseren Bahnnetz. Entscheidend sei jetzt, ob und wie das Ganze in die Realität umgesetzt wird.
12: Berlins regierender Bürgermeister Kai Wegner bricht heute zu einer 3-tägigen Reise nach Israel auf. Morgen legt er in einem Kibbutz, den die Hamas vor 3 Jahren bei dem Terrorangriff vom 7. Oktober überfallen hat, zum Jahrestag einen Kranz nieder. Geplant sind außerdem Treffen mit den Bürgermeistern von Tel Aviv und Jerusalem sowie mehrere Wirtschaftstermine.
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12: Für viele Menschen ist er der beste Fußballer aller Zeiten und in seiner Heimat Argentinien ist Lionel Messi quasi ein Heiliger. Heute dürfte es entsprechend emotional werden, denn mit dem Spiel gegen Benin in Buenos Aires beendet Messi seine Karriere im Nationalteam. Thomas Brockt berichtet.
14: Es werden wohl viele Tränen fließen. Einen unvergesslichen Tag erwartet Argentiniens Trainer Scaloni. Und die Fans werden ihren Fußballgott, der das Team vor 4 Jahren zum WM-Titel führte, noch einmal feiern. Im Sondertrikot mit goldener Rückennummer wird Messi auflaufen und sich nach 21 Jahren verabschieden. Es tut mir in der Seele weh, aber es ist an der Zeit, hatte Messi gesagt, als er im August seinen Rücktritt ankündigte. Für seinen Verein Inter Miami wird der 39-Jährige aber weiter spielen.
12: Soweit das Neueste aus dem StarFM News Center.
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15: Hallo Berlin und Brandenburg. 13 Grad im Moment in Neukölln, in Tempelhof. In Erkner sind es 12 Grad. Heute ein Mix aus Sonne und Wolken. Bei maximal 19 Grad, dann am Nachmittag die StarFM-Prognose. Morgen wird sonnig bei 20 Grad, aber übermorgen kommt dann der Wetterwechsel, Wolken, Regen und da wird es dann auch kühler. Auf der 100 ist am Dreieck Neukölln die Überleitung zur 100 in Richtung Treptow gesperrt. Der Grund hier Instandsetzungsarbeiten. Vorsicht auf der B2 Potsdam Richtung Spandau, hier zwischen Fahrland und der Abzweigung nach Großklinike. Ein Unfall, also hier aufpassen. Und außerdem noch, denkt dran, in Friedrichshain und Mitte, da kann es wegen eines Fahrradkursus ab 11 bis 13 Uhr zu kurzfristigen Verkehrseinschränkungen entlang der Wegstrecke kommen. Das Ganze, wie gesagt, dann nachher ab 11. Du brauchst im Moment noch 20 Minuten länger auf der 100 Richtung Wedding, hier zwischen dem Dreieck Neukölln und Innsbrucker Platz, derzeit Stau. Geblitzt wird in Mitte, Otto-Braun-Straße, in Neukölln, Sonnenallee, auf der 115 im Dreieck Funkturm, in Schönefeld, Hans-Grade-Allee und Rüdersdorf, Waldstraße. Wenn du auch noch was hast, Staus oder Blitzer, dann schick uns gerne Sprachnachricht an die Starranger-Hotline 0800 0303 666.
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15: Hallo zusammen. Schön, dass du dabei bist hier bei StarFM At Work, dass ich dich die nächsten 5 Stunden begleiten darf. Starten wir gleich rein mit einer ikonischen Rockhymne, mit den Dire Straits und Sultans of Swing. Durch einen BBC-Radio-DJ ist der Song ja weltweit zum Hit geworden, Ende der 70er, und hat die Dire Straits über Nacht berühmt gemacht. Zu Recht. Also die Dire Straits, Sultans of Swing, hörst du gleich nach Puddle of Mud, She Hates Me. Ich bin die Burner, hier einen schönen Dienstag.

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0: Here I go again, die H-Blocks, hier bei Starfire Maximum Rock. Ja, mittlerweile eine feste Institution in Sachen Maximum Rock, also die H-Blocks. Angefangen hat damals alles als Schülerband in einem Gymnasium in Münster. Und wir schalten uns genau da jetzt dazwischen. 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

0: Queen mit Headlong hier bei Starfam Maximum Rock. Ja, wenn du Queen noch nie live gesehen hast, dann war's das jetzt auch. Brian May hat jetzt in einem Interview gesagt, oh, 50 Jahre auf Tour, jetzt reicht's, er mag nicht mehr. Also er will nie wieder auf Tour gehen. So, von Queen zu Linkin Park.
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0: Unshatter heißt das neue Linkin Park Live-Album, das beim Konzert am 15. November 2024 in Sao Paulo entstanden ist. Der Film dazu, der lief ja im Kino. Wir haben dich reingeschickt und du warst absolut begeistert.
2: Und im Kino diesen Film dann zu schauen, mit der Musikanlage, gerade wenn so Ausschnitte aus Konzerten gezeigt wurden, war auch richtig cool. Auf der riesen Leinwand mit dem coolen Sound.
0: Ja, und genau so musst du diese Live-Platte auch hören, mit einer richtig guten Anlage und richtig laut. Ein Song, ein Riff, du bist plötzlich wieder 16. Heute gibt es nämlich Paper Cut, Track 1 von der Hybrid Theory. Der Song, der schon 2000 klar gemacht hat, dass sich Linkin Park an wenig Regeln halten. Also Rap, Riffs, Samples. Live kommt der Song richtig geil. Die Band geht ab, die Crowd geht ab und du gehst jetzt hoffentlich auch ab. Hier sind Linkin Park und Paper Cut in der Live-Version.

0: Diese Energie auf der Bühne ist krass, oder? Und hör mal, ich finde es total schön, wenn wir solche Sprachnachrichten reinbekommen hier bei StarFM Maximum Rock.
1: Hallo, hier ist Billy. Ich bin 13 Jahre alt und ich bin ein riesiger Linkin Park-Fan. Ich habe Linkin Park erst vor so 1,5 Jahren kennengelernt durch Emily Armstrong. Aber ich bin mittlerweile auch ein riesiger Fan von den alten Songs mit Chester Bennington. Und ja, ich bin wie gesagt ein sehr, sehr großer Fan und liebe sowohl die alten Songs als auch die neuen Songs.
0: Genau so muss das sein. Da haben die Eltern auch einiges richtig gemacht. Musikalische Früherziehung. Schick mir doch auch gerne eine Sprachnachricht rein. Wie findest du die neue Platte von Linkin Park, das neue Live-Album Unshatter, das Star-FM-Album der Woche? Du weißt ja, donnerstags gibt's die Platte dann wieder zu gewinnen, natürlich auf Vinyl. Alle Infos bei uns auch in der Rock-App. Ja, und das sind jetzt die Wombats Moving to New York. Ich wünsche dir einen schönen Dienstag.

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6: Im Studio Michael Bottlick. Der frühere Chef des Bundesnachrichtendienstes August Hanning sitzt wegen Spionageverdachts in Untersuchungshaft. Der Generalbundesanwalt hat auch einen engen Mitarbeiter Hannings festnehmen lassen. Der soll ihm demnach auch nach dessen Dienstzeit beim BND vertrauliche Erkenntnisse des Geheimdienstes zugespielt haben und Hanning soll die dann für seine Beratertätigkeit genutzt haben. Seit knapp einer Woche gilt der neue Tankrabatt. Er soll Autofahrer von den hohen Spritpreisen entlasten. Doch bei vielen herrscht inzwischen Ernüchterung, denn der Rabatt verpufft und macht Tanken kaum günstiger. Im Gegenteil, Sprit ist teurer als zu Beginn des Tankrabatts. Diana Kramer berichtet.
7: Es ging zuerst gut los. Zum Start am 1. Oktober sanken die Preise an vielen Tankstellen schon nach Mitternacht. Einige Tage später ist davon aber kaum noch etwas übrig. Die Entlastung durch die Energiesteuersenkung schmilzt wieder zusammen, heißt es vom ADAC. Der Liter Super E10 unter 2 Euro, die absolute Ausnahme. Eine offensichtliche Begründung dafür hat der ADAC aber nicht, da sich Ölpreis und Euro-Dollar-Wechselkurs nur wenig verändert haben. Die einzige Chance, vergleichsweise noch günstig zu tanken, bleibt daher vor 12 Uhr.
6: Berlins regierender Bürgermeister Kai Wegner bricht heute zu einer dreitägigen Reise nach Israel auf. Morgen legt er in einem Kibbutz, den die Hamas vor 3 Jahren bei dem Terrorangriff vom 7. Oktober überfallen hat, zum Jahrestag einen Kranz nieder. Geplant sind außerdem Treffen mit den Bürgermeistern von Tel Aviv und Jerusalem sowie mehrere Wirtschaftstermine.
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6: DFB-Boss Bernd Neuendorf will Gianni Infantino als FIFA-Chef loswerden. Wir müssen ihn vom Platz stellen, sagte Neuendorf im Tagesspiegel und kündigt an, im März nicht für ihn zu stimmen. Infantino habe laut Neuendorf jegliches Vertrauen verspielt und wolle mit seinem Reformangebot nur seine Wiederwahl im kommenden Jahr sichern. Einen Gegenkandidaten gibt es bislang nicht. Soweit das Neueste aus dem StarFM News Center.
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8: Hallo Berlin und Brandenburg. Aktuell sind es 16 Grad in Oranienburg, auch in Tempelhof. In Eberswalde 15 Grad. Heute ein Mix aus Sonne und Wolken. 20 Grad maximal am Nachmittag. Und die StarFM Prognose. Morgen wird sonnig. Da darfst du dich dann nochmal auf 21 Grad freuen. Übermorgen kommt dann der Wetterwechsel. Da gibt's Wolkenregen und es wird auch kühler. Bitte Vorsicht auf der 111 stadtauswärts zwischen Schulzendorfer Straße und Hennigsdorf, eine Ölspur. Außerdem sind die Ampeln aus in Tegel, Karolinenstraße in Höhe am Tegeler Hafen, in Tempelhof, Bölkestraße in Höhe Löwenhardtdamm und auch in Weißensee, Berliner Allee in Höhe Pistoriusstraße. Du brauchst 20 Minuten mehr auf der 100 Richtung Wedding zwischen Dreieck Neukölln und dem Kreuz Schöneberg. Außerdem staut sich's auf der 115 Richtung Dreieck-Funkturm zwischen Rastplatz Passforce Heide und Spanische Allee. Hier planen mal 10 Minuten mehr ein. In Marzahn-Rienstraße Stau in Richtung Althohenschönhausen und in Neukölln am Britzer Damm Stau in Richtung Hermannplatz. Auch hier sind es 10 Minuten mehr. Blitzer in Treptow, Puschkinallee in Lichtenberg, Rudolf-Seifert-Straße, in Reinickendorf in der Scharnweber-Straße. Außerdem auf der 115 im Dreieck-Funkturm, in Ludwigsfelde in Blitzer, Brandenburgische Straße, in Schönefeld im Wiesengrund und in Eberswalde, Tornur-Dorfstraße. Wenn du auch noch was hast, Staus oder Blitzer, schick uns gerne Sprachnachricht an die Star Ranger Hotline 0800 0303 666.
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8: Schönen Vormittag. Sag mal, hat noch so jemand, da geht's schon los. Ich wollte sagen, hat noch jemand so schlecht geschlafen letzte Nacht? War irgendwas? Meine Fitnessuhr sagt, ich habe 3,5 Stunden geschlafen und ich merke es total, ich bin super langsam im Kopf heute. Aber ich gebe mein Bestes für dich, rein in diesen Dienstag mit dem nächsten schönen Rockblock. Unter anderem dabei die Scorpions, bekommen ja jetzt ein eigenes Biopic. Du hörst sie gleich mit Rock You Like a Hurricane, kam 84 raus, einer der größten Scorpions-Songs. Und vorher gibt's Wohlbeat, Vorewigt, ich bin die Burner, einen schönen Dienstag.

0: Nächsten Monat endlich bei uns Brian Fallon. Ja, im November ja dann auf Deutschland-Tour. Los geht's am 2. November in Köln, dann München, Berlin und Hamburg. Ich freue mich riesig. Die Tickets, die liegen, glaube ich, seit März bei mir zu Hause oder so. Ja, apropos Tour. Vielleicht hast du es heute auch schon in den Rock News gehört. Es sieht so aus, als würden Aerosmith doch nochmal auf die Bühne zurückkehren. Heute um 16 Uhr soll es eine Ankündigung geben. Also nur nochmal, um dir das ins Gedächtnis zu rufen. Vor 2 Jahren mussten Aerosmith ja ihre große Abschiedstour abbrechen, weil Steven Tyler massive Probleme mit seinen Stimmbändern hatte. Und jetzt soll es wohl doch nochmal ein großes Abschiedskonzert unter dem Namen Aerosmith and Friends geben. Vorbild ist da wohl, ja, Back to the Beginning, also das große Abschiedskonzert von Ozzy Osbourne 2025. Damals war Steven Tyler ja auch Teil davon. Also heute 16 Uhr eine Ankündigung von Aerosmith. Wir bleiben dann natürlich dran hier bei StarFM Maximum Rock. 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

0: Da ist in 2,5 Minuten alles gesagt. Bad Religion und Punkrock-Song hier bei Star FM Maximum Rock.
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0: Ja, und ich sag's immer wieder, Freitag einfach der beste Konzerttag. Merkt ihr schon mal den 23. Oktober vor, ist ein Freitag. Da holen wir diese wunderbare Band nach Berlin.
2: Hello there, this is Moonshot. Are you ready to have a good time with good people and big noise?
3: Because Moonshot is playing at Badehaus in Berlin 23rd of October, so be there.
0: Ach, sind die Finnen nicht einfach sympathisch? Und einfach so ein Wohlfühlsound, finde ich. Im Gepäck haben Moonshot ihr gerade erschienenes Album Thunderlust und im Star-FM-Interview meinten Wille und Jussi zur Platte Folgendes.
2: I would say that this is way better.
4: Well, I do hope so.
3: Agreed. End of story.
2: This is best third album Moonshot have ever done.
3: Yeah.
0: Einfach mega sympathisch, die Band. Also, Star FM präsentiert dir Moonshot mit Support von All To Get Her am Freitag, 23. Oktober im Badehaus auf dem RAW-Gelände. Und jetzt ist die Gästeliste dafür offen. Wenn du Moonshot live sehen willst, dann schick mir jetzt eine WhatsApp, am besten mit dem Stichwort Moonshot, damit ich das zuordnen kann. 0800 0303 666. Ich drück dir die Daumen.

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11: Im Studio Michael Bottlick. Seit knapp einer Woche gilt der neue Tankrabatt. Er soll Autofahrer von den hohen Spritpreisen entlasten. Doch bei vielen herrscht inzwischen Ernüchterung, denn der Rabatt verpufft und macht Tanken kaum günstiger. Im Gegenteil, Sprit ist teurer als zu Beginn des Tankrabatts. Diana Kramer berichtet.
12: Es ging zuerst gut los. Zum Start am 1. Oktober sanken die Preise an vielen Tankstellen schon nach Mitternacht. Einige Tage später ist davon aber kaum noch etwas übrig. Die Entlastung durch die Energiesteuersenkung schmilzt wieder zusammen, heißt es vom ADAC. Der Liter Super E10 unter 2 Euro, die absolute Ausnahme. Eine offensichtliche Begründung dafür hat der ADAC aber nicht, da sich Ölpreis und Euro-Dollar-Wechselkurs nur wenig verändert haben. Die einzige Chance, vergleichsweise noch günstig zu tanken, bleibt daher vor 12 Uhr.
11: Der frühere Chef des Bundesnachrichtendienstes, August Hanning, ist heute Morgen festgenommen worden. Die Bundesanwaltschaft wirft ihm versuchten Landesverrat und Spionage vor. Jan-Henne Reitzer berichtet.
13: Bis 2005 war Hanning BND-Präsident, später wechselte er als Sicherheitsberater in die Privatwirtschaft. Für diese Tätigkeit soll er seinen ehemaligen Büroleiter als Quelle angezapft haben, der immer noch für den BND arbeitete und dem jetzt Beihilfe vorgeworfen wird. Er wurde ebenfalls festgenommen. Über Jahre soll Hanning so einen anderen Nachrichtendienst mit internen BND-Infos versorgt haben. Ihm auf die Spur gekommen sind die Ermittler in Zusammenhang mit dem Entführungsfall der Kinder der Familie Block.
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11: DFB-Boss Bernd Neuendorf will Gianni Infantino als FIFA-Chef loswerden. Wir müssen ihn vom Platz stellen, sagte Neuendorf im Tagesspiegel und kündigt an, im März nicht für ihn zu stimmen. Infantino habe laut Neuendorf jegliches Vertrauen verspielt und wolle mit seinem Reformangebot nur seine Wiederwahl im kommenden Jahr sichern. Einen Gegenkandidaten gibt es bislang nicht. Soweit das Neueste aus dem Star FM News Center.
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14: Hallo Berlin und Brandenburg. In Berlin-Mitte 19 Grad, mittlerweile Gesundbrunnen und Schönefeld auch 19 Grad. Heute Mix aus Sonne und Wolken. Die Star FM Prognose. Morgen wird es nochmal sonnig bei 21 Grad. Übermorgen kommt dann der Wetterwechsel mit Regen und mit Wolken und es wird dann auch kühler. Vorsicht auf der A10 südlicher Berliner Ring Richtung Dreieckwerder in Höhe Ferch liegen Gegenstände auf der Fahrbahn. Ich weiß allerdings nicht genau was, aber hier bitte Obacht geben. Auf der 100 Richtung Wedding zwischen Dreieck Neukölln und dem Kreuz Schöneberg Stau. Hier brauchst du 30 Minuten mehr. In Richtung Treptow zwischen Jakob-Kaiser-Platz und dem Dreieck Funkturm auch Stau. Hier sind es 10 Minuten. Blitzer in Lichtenberg, Rudolf-Seifert-Straße, in Reinickendorf, Scharnweber-Straße, in Treptow, Puschkin-Allee, auf der 115 im Dreieck-Funkturm, außerdem in Potsdam, Karl-Liebknecht-Straße und Schönefeld im Wiesengrund. Wenn du auch noch was hast, Staus oder Blitzer, schick uns gerne Sprachnachricht an die Star Ranger Hotline 0800 0303 666.
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14: Hallo, einen schönen Vormittag. In diesen Minuten wird ja der Nobelpreis für Physik vergeben. Ich vergebe den Preis für das beste Cover jetzt an Homer Simpson.

Ja, das Original gibt's gleich. Eine Zeitreise zurück ins Jahr 1995. Bush und Glycerine hier bei Stuff M Maximum Rock. Vorher noch Crazy Town, Butterfly. Ich bin die Burner. Dir einen schönen Dienst.

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2: Ich glaube, ich bin ein Feminist. Ich liebe Frauen so sehr und zelebriere meine feminine Seite, weil ich Weiblichkeit so sehr schätze.
1: Steven Tyler, Aerosmith.

0: 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Ich habe das Thema gestern schon mal angerissen. Es ist wirklich Luxus geworden, dass man sich Tickets für mehrere Konzerte oder Festivals im Jahr leisten kann. Da muss man sich oft entscheiden und der Ralf hat sich bei uns gemeldet.
1: Nein, irgendwo ist eine Schmerzgrenze für ein Einzelkonzert vielleicht 80 bis 100 Euro. Ansonsten, ich bin eher für die kleinen Konzerte, die kleinen Clubkonzerte, wo man tatsächlich noch für 10 Euro oder 15 Euro 3-4 Bands sieht. Man unterstützt so die kleinen Clubs und nicht diese Mega-Arenen. Und wir fahren da gut, wie auch diese Woche, Mittwoch auf ein kleines, Freitag und auch Samstag. Also unterstützt die kleinen Bands, da zahlt man noch 20 Euro maximal. Bis dann.
0: Jo, Ralf, das ist auch total wichtig. Da bin ich bei dir, vor allem die kleinen Clubs und Bands zu unterstützen. Die haben eh zu kämpfen. Und ich bin ja auch Team von Support Your Locals. Aber umso geiler ist es, wie gesagt, dass StarFM dir da die Entscheidung abnimmt und du dir bei uns einfach das Black-Ticket sichern kannst und for free auf Konzerte gehen kannst. Also check die StarFM Rock-App und melde dich an. Queen Pink Floyd.

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Live Forever, Oasis hier bei Star FM Maximum Rock, hier vom Überalbum Definitely Maybe, 94 erschienen. Auch ein Song, der gesetzt ist auf der Setlist bei Oasis, sogar der zweitmeist gespielte Song, also Live-Song. Darfst dich also freuen, wenn du zu den Glücklichen gehörst und Tickets für das München-Konzert ergattern konntest. Apropos Live, Placebo sind auch bald in Deutschland. Los geht die Tour nächste Woche am 12. Oktober in Leipzig. Sie spielen in Köln, in Frankfurt, München, Hamburg und auch in Berlin, präsentiert von Star FM Maximum Rock. Das ist ja die Jubiläumstour zum 30-Jährigen der Band. Ja, und Placebo haben auch einen neuen Song veröffentlicht. Helen Keller heißt der. Frontman Brian Molko sagt, das ist ein neuer Rocksong, der von der Klaviermelodie aus HK Farewell inspiriert ist und nach einem meiner Lieblingspersönlichkeiten aus der Geschichte benannt wurde. Helen Keller war eine US-Autorin und politische Aktivistin, die sich für die Rechte von Menschen mit Behinderung eingesetzt hat. Sie selber ist bereits als kleines Kind taubblind geworden. Der Song ist auf jeden Fall in den Rock Top 30, eine der drei Neuvorstellungen. Und den hören wir uns jetzt gemeinsam an. Und du kannst für die Nummer voten in der Star FM Rock App. Hier sind Placebo und Helen Keller.

0: typisch Placebo. Ich bin am Arbeiten, habe die ganze Zeit mitgehört. Richtig, richtig gut. Hat mich vollgepackt.
1: Also Sandras Stimme haben Placebo schon mal. Helen Keller, der neue Song von Placebo, steht zur Wahl in den Rock Top 30, einer der drei Neuvorstellungen. Wie gesagt, geh mal in die Starfam Rock App, da kannst du die ganze Show auch nochmal nachhören in der Mediathek von letzter Woche. Kannst mit abstimmen für die neue Ausgabe, die gibt es dann Freitag wieder ab 16:45 hier bei Starfam Maximum Rock.

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10: Im Studio Michael Bottlick. Seit knapp einer Woche gilt der neue Tankrabatt. Er soll Autofahrer von den hohen Spritpreisen entlasten. Doch bei vielen herrscht inzwischen Ernüchterung, denn der Rabatt verpufft und macht Tanken kaum günstiger. Im Gegenteil, Sprit ist teurer als zu Beginn des Tankrabatts. Diana Kramer berichtet.
11: Es ging zuerst gut los. Zum Start am 1. Oktober sanken die Preise an vielen Tankstellen schon nach Mitternacht. Einige Tage später ist davon aber kaum noch etwas übrig. Die Entlastung durch die Energiesteuersenkung schmilzt wieder zusammen, heißt es vom ADAC. Der Liter Super E10 unter 2 Euro, die absolute Ausnahme. Eine offensichtliche Begründung dafür hat der ADAC aber nicht, da sich Ölpreis und Euro-Dollar-Wechselkurs nur wenig verändert haben. Die einzige Chance, vergleichsweise noch günstig zu tanken, bleibt daher vor 12 Uhr.
10: Der frühere Chef des Bundesnachrichtendienstes, August Hanning, ist heute Morgen festgenommen worden. Die Bundesanwaltschaft wirft ihm versuchten Landesverrat und Spionage vor. Jan-Henner Reitzer berichtet.
12: Bis 2005 war Hanning BND-Präsident, später wechselte er als Sicherheitsberater in die Privatwirtschaft. Für diese Tätigkeit soll er seinen ehemaligen Büroleiter als Quelle angezapft haben, der immer noch für den BND arbeitete und dem jetzt Beihilfe vorgeworfen wird. Er wurde ebenfalls festgenommen. Über Jahre soll Hanning so einen anderen Nachrichtendienst mit internen BND-Infos versorgt haben. Ihm auf die Spur gekommen sind die Ermittler in Zusammenhang mit dem Entführungsfall der Kinder der Familie Block.
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10: DFB-Boss Bernd Neuendorf will Gianni Infantino als FIFA-Chef loswerden. Wir müssen ihn vom Platz stellen, sagte Neuendorf im Tagesspiegel und kündigt an, im März nicht für ihn zu stimmen. Infantino habe laut Neuendorf jegliches Vertrauen verspielt und wolle mit seinem Reformangebot nur seine Wiederwahl im kommenden Jahr sichern. Einen Gegenkandidaten gibt es bislang nicht. Soweit das Neueste aus dem StarFM News Center.
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14: Hallo Berlin und Brandenburg. Mittlerweile in Friedrichshain 19 Grad, in Spandau 20 Grad. Heute ein Mix aus Sonne und Wolken. Ja, und 20 Grad auch die Höchstwerte. Die Star-FM-Prognose morgen dann sonnig bei 21 Grad. Übermorgen kommt der Wetterwechsel. Viele Wolken und es regnet und es wird auch kühler. Blick zu den Straßen oder auf die Straßen, die A100 Richtung Wedding. Die Ausfahrt Detmolder Straße ist kurzzeitig gesperrt wegen Reparaturarbeiten. Auf der A111 stadtauswärts muss Öl beseitigt werden. Zwischen der Schulzendorfer Straße und der Raststätte Stolperheide ist die linke Spur gesperrt. Außerdem Wilmersdorf, die Bundesallee. Hier ist zwischen der Spiechernstraße und Schaperstraße in beiden Richtungen die Strecke gesperrt. Der Grund ist hier ein Unfall. Der Tiergartentunnel, der ist auch gesperrt. Jetzt dann ab 13:30 Uhr, das Ganze bis morgen früh um 5:30 Uhr. Auf der A13 Berlin Richtung Dresden zwischen Mittenwalde und Bestensee. Auch hier ist ein Unfall passiert, hier kommt es zu Behinderungen. Du brauchst außerdem 10 Minuten mehr auf der 100 Richtung Treptow zwischen Jakob-Kaiser-Platz und dem Dreieck-Funkturm-Stau in Richtung Wedding zwischen Oberlandstraße und Kreuz-Schöneberg. Auch hier Stau, hier sind es 20 Minuten mehr. In Marzahn die Rienstraße, Stau in Richtung Alt-Hohenschönhausen. Auch hier 10 Minuten mehr, ebenso in Neukölln am Britzer Damm, Stau in Richtung Hermannplatz. Die Blitzer stehen momentan in Wedding, Bornholmer Straße in Mitte, Karl-Marx-Allee, in Treptow, Puschkin-Allee oder auch Lichtenberg, Rudolf-Seifert-Straße. Geblitzt wird in Potsdam, Christophorus-Weg, in Brieselang, Karl-Marx-Straße oder auch in Schönefeld im Wiesengrund. Soviel zu den Blitzern, noch ein Blick zu den Öffis. Hier gibt es einen Polizeieinsatz wegen unbefugten Personen auf der Strecke. In Storkower Straße ist der Zugverkehr der Linien S41, S42, S8 und S85 zwischen Frankfurter Allee und Storkower Straße unterbrochen. Wenn du auch noch was hast, Staus oder Blitzer, dann schick uns gerne Sprachnachricht an die Star Ranger Hotline 0800 0303 666.
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14: Einen schönen Mittag. Ich freue mich, dass du den Dienstag mit mir verbringst. Ich bin die Burner. Ja, und ich weiß, wer gleich richtig laut aufdreht. Thomas drüben in der Redaktion, wohl der größte Billy Idol-Fan, den ich kenne. Moni Moni habe ich gleich dabei, aus dem Jahr 1981. Und vorher gibt's Fallout Boy mit Santa Reese. Schönen Dienstag.

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0: Don't Drag Me Down, Social Distortion, hier bei StarFM Maximum Rock. Da kannst du auch jede Punkrock-Band dieses Universums fragen und alle werden dir antworten, dass Social Distortion ihre Helden sind. Ja, bestimmt auch die Punkrocker WBR aus NRW. Ich habe gerade unser Nero-Voting offen und da tut sich wirklich viel. WBR aus Olpe, jetzt wieder auf Platz 4, hinter den Deadheads aus Berlin. Killer Chinchilla aus Franken auf Platz 2 und auf dem ersten Platz nach wie vor Pale Bloom aus Köln. So ein bisschen abgeschlagen, Luis aus Sachsen, die könnten noch ein paar Stimmen brauchen. Wer holt sich den New Rock Award? Wer wird bester Newcomer des Jahres? Das hast du in der Hand. Jetzt voten in der StarFM Rock App. Und mehr zu den 5 Bands gibt's dann morgen in der Nero Show mit A. Jeden Mittwoch, also auch so ein bisschen Backstage von den Bands. Du lernst sie näher kennen. Das Ganze morgen ab 16 Uhr im Radio. Wenn du das nicht schaffst, ab 18 Uhr kannst du dir das auch entspannt in der Mediathek anhören.
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Human Touch, Bruce Springsteen hier bei Starfam Maximum Rock. 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Da war es auch ein Front-of-Stage-Ticket. Ansonsten bin ich da tatsächlich auch raus, weil die Preise einfach auch immer heftiger werden. 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
15: Im Studio Christian Haffmann. Baller City, Berlin. Woher kommen eigentlich die Waffen, mit denen hier beinahe täglich geschossen wird? Polizei und Senat haben mal nachgeforscht. Jan Seifert berichtet.
16: Täuschend echt nachgebaut, aber fake. Das gilt nicht nur für Parfüm- oder Designertaschen aus der Türkei, sondern auch für Pistolen. Die werden dann nach Westeuropa geschmuggelt. Das geht aus der Senatsanfrage der CDU hervor. Von November bis August gab es über 1000 Ermittlungsverfahren zur Schusswaffenkriminalität allein hier in Berlin. Die Polizei warnte zudem vor bezahlten Auftragstätern, die Gewalt gegen Bezahlung ausführten. Dem Phänomen Violence as a Service. Dagegen ermittelt seit knapp einem Jahr die Sondereinheit Ferro mit rund 100 Mitgliedern.
15: Zum ersten Mal in Deutschland stellt die AfD einen Landtagspräsidenten. Das Landesparlament von Sachsen-Anhalt hat den 35-jährigen Tobias Rausch im ersten Wahlgang in das höchste Amt des Landes gewählt. In seiner ersten Rede betonte Tobias Rausch vor allem, wie wichtig es sei, miteinander zu sprechen, unabhängig von der politischen Ausrichtung.
17: Deshalb wünsche ich mir für die Wahlperiode im Landtag, in dem leidenschaftlich gestritten wird. Ein Landtag, in dem klarere Worte gesprochen werden. Ein Landtag, in dem Regierung und Opposition miteinander ringen, aber auch ein Landtag, in dem wir niemals vergessen, dass jeder Abgeordnete dieses Hauses sein Mandat von den Bürgerinnen und Bürgern bekommen hat, meine Damen und Herren.
15: Der frühere BND-Präsident August Hanning ist heute Morgen unter Spionageverdacht festgenommen worden. Zusammen mit ihm hat die Polizei auch seinen früheren Büroleiter Manfred D. verhaftet, teilt der Generalbundesanwalt mit. Hanning soll sich jahrelang mit Verschlusssachen des Geheimdienstes versorgt haben lassen, gegen Geld für seine Beratertätigkeit. Rund 2000 Dokumente soll sein Ex-Büroleiter ihm zugespielt haben.
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15: Für die Bewerbung um die Olympischen Spiele 2036 hat München Konkurrenz aus 6 Ländern. Das IOC nennt Katar, Indien, Südkorea, Ungarn, die Türkei und Südafrika als Mitbewerber. Im März nächsten Jahres entscheidet das IOC, wer in die nächste Bewerbungsphase einzieht. Vergeben werden die Spiele Mitte 2029. Soweit das Neueste aus dem StarFM News Center.
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18: Hallo Berlin und Brandenburg. Ja, der Dienstag heute war ein Mix aus Sonne und Wolken. Höchstwerte 20 Grad. Die haben wir auch erreicht. In Mariendorf und Oranienburg sind es 20 Grad, in Adlershof 19. Und die StarFM Prognose. Morgen auch nochmal schön sonnig, 21 Grad. Übermorgen kommt der Wetterwechsel. Da wird es viele Wolken geben, regnet dann auch und es wird kühler. Die gute Nachricht zuerst, die Bundesallee ist zwischen Spiechernstraße und Schaperstraße wieder frei. Aber auf der 100 in Richtung Neukölln gab es einen Unfall zwischen Weckstraße und dem Tunnel Innsbrucker Platz. Ist der rechte Fahrstreifen gesperrt, hier staut es sich. Auf der 100 Richtung Wedding ist die Ausfahrt Detmolder Straße kurzzeitig gesperrt wegen Reparaturarbeiten. Auf der 111 stadtauswärts zwischen Schulzendorfer Straße und der Raststätte Stolperheide ist die linke Spur gesperrt. Da muss eine Ölspur beseitigt werden. Außerdem ist der Tiergartentunnel wieder gesperrt bis morgen früh ca. 5.30 Uhr. Du brauchst 10 Minuten mehr auf der 100 Richtung Wedding zwischen Oberlandstraße und dem Kreuz Schöneberg. Hier staut sich's in Richtung Wedding zwischen Hohenzollern-Damm und dem Dreieck-Funkturm, auch Stau. In Marzahn-Rienstraße zwischen Sedina-Straße und Allee der Kosmonauten, Stau in Richtung Alt-Hohenschönhausen. Auch hier sind's 10 Minuten mehr. Die Blitzer kommen von unseren fleißigen Star-Rangern heute. Stefan, leg los.
19: Hallo, liebes StarFM-Team. Ich wollte einen Blitzer melden und zwar in einem weißen Cadillac, Köpenicker Straße, Richtung U-Bahnhof Elsterwerder Platz. Da ist 30. Fahrt schön langsam. Habt einen schönen Tag.
18: Danke, Stefan, du auch. Ja, und Claudia hat auch noch einen Blitzer für uns.
20: Ich wollte euch einen Blitzer melden. Spandauer Damm, Ecke Klausener Platz, 30er-Zone. Immer schön langsam. Ciao.
18: Auch danke dir, Claudia, fürs Bescheid geben. Und noch zu den Öffis. Wegen Reparatur an einer Weiche im Baumschulenweg kommt es auf den Linien S46, S47, S8, S85 und S9 zu Verspätungen und Ausfällen. Ebenso an einer Weiche wird in Warschauer Straße repariert. Genau, und hier kommt es auch auf den Linien S3, S5, S7 und S75, Entschuldigung, zu Verspätungen und Ausfällen. Wenn du noch was hast für mich, Staus oder Blitzer, dann gerne Sprachnachricht schicken an die Star Ranger Hotline 0800 0303 666.
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18: Rein in die letzte Stunde Star FM At Work. Schön, dass du dabei bist und ich dich begleiten darf an diesem Dienstag. Ja, und der nächste Rockblock wird richtig gut. Freu dich gleich auf einen 80er Klassiker, U2 Sunday Bloody Sunday. Und auf Punkrock von den Interrupters. Die arbeiten ja gerade an neuem Album und bestätigen ganz viele Festivals fürs nächste Jahr. Das Nova Rock, das Hurricane, das Southside, das Mighty Sounds, das Greenfield und viele mehr. Ich hoffe da ja noch auf eine Headliner-Show von den Interrupters. Wirklich eine Favorite Band von mir. Hier sind sie jetzt mit Take Back the Power. Ich bin die Burner. Schön,

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1: 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Ich dachte nie daran, dass ich mehr bekommen würde, als ich hatte. Ein Trip zum Burgerladen war das Größte für mich. Der Himmel.
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0: Einen schönen 6. Rocktober wünsche ich. Hier ist DFM Maximum Rock. Ja, was steht denn an diesem Dienstag? Es gibt gute und schlechte Nachrichten aus dem Maximum Rock. Ich fange mal mit den schlechten an. Queen werden wohl nie wieder auf Tour gehen. Gitarrist Brian May hat jetzt in einem Interview gesagt, 50 Jahre auf Tour reichen. Er will nicht mehr so viel reisen. Das letzte Mal, als er mit Queen, mit Adam Lambert auf der Bühne stand, das war 2024. Dafür sieht's aber so aus, als würden Aerosmith nochmal auf die Bühne zurückkehren. Heute um 16 Uhr gibt's da eine Ankündigung. Steven Tyler hat ja die Abschiedstour abbrechen müssen vor 2 Jahren wegen Stimmproblemen oder Problemen mit seinen Stimmbändern. Jetzt soll's doch nochmal ein großes Abschiedskonzert geben unter dem Namen Aerosmith and Friends. Wie gesagt, 16 Uhr wissen wir da heute mehr. Und Glückwunsch an Måneskin-Frontmann Damiano David. Der hat geheiratet in der Toskana auf einer Burg aus dem 12. Jahrhundert. Richtig, richtig schön. Jedenfalls soll die Bandpause von Måneskin auch bald vorbei sein. Die standen ja jetzt auch seit 2 Jahren nicht mehr zusammen auf der Bühne. Die Mitglieder haben sich alle Soloprojekten gewidmet. 2027 wollen Måneskin dann wohl wieder durchstarten. Ich habe sie jetzt gleich dabei hier bei Starfam at Work mit Supermodel. Kurz noch Geduld.
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Frischer Maximum Rock aus Los Angeles, The Props mit Get Off. The Props gerade mit Jupiter Jones auf Tour gewesen, in diesen Tagen zu Ende gegangen, die Tour. Ja, The Props auch aktuell eine deiner Favorite Bands, dein Platz 24 in den StarFM Rock Top 30 in deinen Hörercharts. In der StarFM Rock App kannst du dir dann Überblick verschaffen, kannst direkt mit abstimmen. Ja, und die neue Ausgabe, die gibt's dann wie immer am Freitag ab 16:45 hier bei StarFM Maximum Rock. Und die Show vom letzten Freitag, die gibt's natürlich jetzt auch in der Mediathek zum Nachhören.

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9: Im Studio Christian Haffmann. Die Linke in Berlin will nach ihrem Wahlsieg große Wohnungskonzerne vergesellschaften. Laut einer DIW-Studie würde das Wohnungsproblem der Hauptstadt aber gar nicht lösen. Der Knackpunkt ist die Entschädigung, die gezahlt werden müsste. Philipp Ringe berichtet.
10: Je nach Rechnung wären das zwischen 8 und 36 Milliarden Euro für bis zu 240.000 Wohnungen. Fällt sie niedriger aus, droht ein Stopp durch Karlsruhe. Fällt die Entscheidung dagegen höher aus, muss der Landeshaushalt zuschießen. Schnell hunderte Millionen Euro pro Jahr. Und laut DIW entsteht dabei keine einzige neue Wohnung, während private Bauherren, die rund 40% des Neubaus stemmen, eher aussteigen würden. Die Forscher schlagen stattdessen vor, Büros zu Wohnungen umbauen, einfachere Baustandards und ungenutzte Bauflächen endlich bebauen.
9: Erstmals in Deutschland stellt die AfD einen Landtagspräsidenten. Der Landtag von Sachsen-Anhalt hat den 35 Jahre alten Tobias Rausch im ersten Wahlgang gewählt. Mit 48 Ja-Stimmen, 29 Abgeordnete haben gegen ihn gestimmt, 5 haben sich enthalten. Die Wahl war geheim, möglich wurde sie durch Stimmen des BSW. SPD, Grüne und Linke hatten vorab Nein angekündigt, die CDU-Spitze empfahl Enthaltung. Der Verfassungsschutz stuft die AfD in Sachsen-Anhalt als gesichert rechtsextrem ein.
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9: Für die Bewerbung um die Olympischen Spiele 2036 hat München Konkurrenz aus 6 Ländern. Das IOC nennt Katar, Indien, Südkorea, Ungarn, die Türkei und Südafrika als Mitbewerber. Im März nächsten Jahres entscheidet das IOC, wer in die nächste Bewerbungsphase einzieht. Vergeben werden die Spiele Mitte 2029. Den ersten FC Union plagen vor dem Heimspiel gegen Elversberg weiter Personalsorgen. Zwar ist Verteidiger Marvin Friedrich ins Training zurückgekehrt, Stürmer Emanuel Latellat musste die Einheit dagegen vorzeitig mit Muskelproblemen abbrechen. Auch Ilic, Juranovic und Burke trainierten nur eingeschränkt. Ob sie am Samstag spielen können, ist noch offen. Soweit das Neueste aus dem Star-FM News Center.
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11: Die aktuellen Temperaturen bei uns in Berlin und Brandenburg. 20 Grad in Weißensee, Nikolassee und 20 Grad in Rangsdorf. Mit einem Mix aus Sonne und Wolken gehen wir heute durch den Tag. Und die Star-FM-Prognose sagt, morgen nach Nebel und Hochnebel wird es auch wieder sonnig bei 22 Grad. Aber übermorgen, ja, da wird es dann bedeckt und regnerisch sein bei 18 Grad. Die 111 statt auswärts. Bitte mehr Zeit mitnehmen, denn zwischen Schulzendorfer Straße und Raststätte Stolperheide linke Spur dicht, weil Öl beseitigt wird. 15 Minuten aktuell mehr. Ansonsten haben wir in Köpenick die Rudolf-Rühl-Allee Richtung S-Bahnhof Wuhlheide voll. Hier 20 Minuten mehr. A100 Richtung Treptow vorm Dreieck Funkturm. 10 Minuten mehr zwischen Schmargendorf und Albuinstraße. Nochmal eine Viertelstunde obendrauf. Und Lichtenberg die Rienstraße Richtung Allee der Kosmonauten kostet dich aktuell auch eine Viertelstunde. Die Blitzer erwarten dich in Tempelhof-Columbiadamm, A24 zwischen Kremmen und Linumer Bruch und in Eberswalde auf der Tornower Dorfstraße. Und von den Öffis gibt es aktuell unter anderem die Reparatur an der Weiche in Warschauer Straße. Das heißt, die S75 fährt nur zwischen Wartenberg und Lichtenberg. Zwischen Lichtenberg und Warschauer Straße nimmst du die S5 oder die S7. Vielen Dank allen Star-Rangern, die was gemeldet haben. Und wenn du noch was hast, Staus, Blitzer, her damit, wir geben es gerne weiter. Unter der 0800 0303 666. Dankeschön.
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11: Mit Bianca am Mikro und gleich Maximum Rock zum Feiern. Sum 41 haben wir Van Halen und From Ashes to New featuring Neoni. Here's Die for You. Hab einen schönen Nachmittag mit Star-FM.

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0: Duff im Maximum Rock von Sum 41 mit Fat Lip an deinem Dienstag. Und was hältst du davon? Wir machen schon mal nächste Woche Mittwoch für dich klar.
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Und The Pretty Reckless gibt's jetzt für dich mit About You.

0: Star von Maximum Rock. Nirvana smells like Teen Spirit und hier riecht so ein bisschen nach.
1: Na, was
0: Stuff
1: denn?
0: And Breakfast Club.
1: Ach so, ich wollte gerade sagen.
0: Ja.
1: Ich war extra hier nochmal schnell und habe mich ein bisschen eingesprüht hier.
0: Finde ich sehr, sehr anständig,
1: oder?
0: Von dir. Genau,
1: ja.
0: Genau. Du hast heute früh richtig Action gehabt, ne? Stichwort Black Ticket, wo du dich jetzt noch für anmelden kannst auf StarFM.de und in deiner StarFM App, denn es ist ja großartig, was da alles drauf ist.
1: Wir hatten Action gehabt. Ich meine, Flora hat da ja wirklich gute Arbeit geleistet, hat da so ein Black Ticket organisiert und hat da
0: mit 10 Konzerten drin.
1: Konzertreihen irgendwie über Korn, Deep Purple, Foreigner, Europe und weiß der Geier, was alles noch mit dabei war. Und hat aber... Und da wird mir mal gesagt, ich bin der Fiese hier bei uns im Breakfast Club. Aber noch ein Haken dran. Ja, hat mir gesagt, okay, du gewinnst das Ticket, aber du musst es erstmal verteidigen noch den Rest der Woche.
0: Ja.
1: Und schwuppdiwupps kam heute natürlich das erste Battle um die Ecke. Und ja, was soll ich sagen? Da hat die Anastasia gleich mal das Ticket verloren an die Jessie. Mhm. So schnell ging's dann halt. Und
0: was war das für ein Battle?
1: Das ist so ein normales Quiz eigentlich. Normales Quiz. Wir stellen dir ein paar Fragen und du musst die richtige Antwort geben. Und wenn es dann ja irgendwie Punktgleichheit gibt, gab's noch einen Stechen, also noch richtig bis in die Verlängerung hinein. Hm. Und da konnte sich denn die Jessie durchsetzen. Und
0: also sie ist jetzt die Halterin des Black Ticket.
1: Ich sage immer gerne die aktuelle Inhaberin sozusagen. Und du kannst sie dir da draußen aber klauen. Dafür musst du dich aber jetzt anmelden.
0: Auf StarFM.de und in deiner StarFM-App. Und dann geht's morgen früh weiter.
1: Dann geht's morgen früh weiter. Und wenn du Glück hast, verliert Jessie das wieder gleich. Ja. Und dann kannst du dich nochmal anmelden. Und wenn du dann wieder Glück hast, wird dann wieder... Also du weißt, du kennst die ganze Problematik. Mhm. Du musst noch bis Donnerstag durchhalten.
0: Sei eine Herausforderin sozusagen.
1: Ja, sozusagen. Und dann mit ein bisschen Glück bekommst du denn eines der ersten Black Tickets. Denn wir haben ja noch die nächsten Wochen auch noch immer wieder ein Black Ticket am Start, damit wir dich da ordentlich mit Konzerten versorgen können.
0: Ihr wilden Typen, vielen Dank.
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0: Stuff von Maximum Rock an deinem Dienstagnachmittag. Faith No More und Epic war das. Episch wird's jetzt auch.
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0: Wir erinnern uns, gerade kam die Doku von Linkin Park raus. Unshatter hieß die und beschreibt die Zeit nach dem Freitod von Chester Bennington. 7 Jahre, in denen die verbliebenen Bandmitglieder sich gefragt haben, wie kann es denn eigentlich weitergehen? Sie mussten mit ihrem Schock umgehen, dem Schmerz, dem Chaos, dem Gefühl von Schuld und dem Gefühl, dass alles zu Ende sein könnte. Aber sie haben sich wiedergefunden, haben eine neue Sängerin gefunden, ein Comeback-Album gebracht, From Zero, und dann ging es auf Tour, unter anderem nach Sao Paulo.
2: It's good to see you again.
0: Ein sehr, sehr bewegender Film, und dazu gibt es jetzt den Soundtrack. Und das ist unser Stuff im Album der Woche. Sag uns gerne, wie es dir gefällt, unter der 0800 0303 666. Schick uns gerne eine Sprachnachricht. Wir wollen dir das nämlich auch als Vinyl schenken und hören jetzt rein. Hier ist Numb.

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9: Im Studio Christian Haffmann. Die Linke in Berlin will nach ihrem Wahlsieg große Wohnungskonzerne vergesellschaften. Laut einer DIW-Studie würde das Wohnungsproblem der Hauptstadt aber gar nicht lösen. Der Knackpunkt ist die Entschädigung, die gezahlt werden müsste. Philipp Ringe berichtet.
10: Je nach Rechnung wären das zwischen 8 und 36 Milliarden Euro für bis zu 240.000 Wohnungen. Fällt sie niedriger aus, droht ein Stopp durch Karlsruhe. Fällt die Entscheidung dagegen höher aus, muss der Landeshaushalt zuschießen. Schnell hunderte Millionen Euro pro Jahr. Und laut DIW entsteht dabei keine einzige neue Wohnung, während private Bauherren, die rund 40% des Neubaus stemmen, eher aussteigen würden. Die Forscher schlagen stattdessen vor, Büros zu Wohnungen umbauen, einfachere Baustandards und ungenutzte Bauflächen endlich bebauen.
9: Bildung muss schon vor der Schule beginnen. Davon ist die Mehrheit der Menschen in Deutschland überzeugt. Im Bildungsbarometer des IFO-Instituts sprechen sich die meisten auch dafür aus, für frühkindliche Förderung mehr Geld auszugeben. Tanja Wagner hat die Einzelheiten.
11: Was Hänschen nicht lernt, lernt Hans nimmermehr. Für viele gilt das alte Sprichwort noch. Sie wünschen sich einen stärkeren Fokus auf frühkindliche Bildung. Fast 3/4 der Befragten halten ein verpflichtendes Vorschuljahr für sinnvoll. Und sogar 9 von 10 finden es richtig, Kinder im Alter von 4,5 Jahren einem Sprachtest zu unterziehen. Mit ihren Kitas sind Eltern in Deutschland meist zufrieden. Gleichzeitig fordern viele aber auch mehr Geld für die Einrichtungen und eine bessere Bezahlung für das Personal.
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9: Den 1. FC Union plagen vor dem Heimspiel gegen Elversberg weiter Personalsorgen. Zwar ist Verteidiger Marvin Friedrich ins Training zurückgekehrt, Stürmer Emanuel Latelat musste die Einheit dagegen vorzeitig mit Muskelproblemen abbrechen. Auch Ilic, Juranovic und Burke trainierten nur eingeschränkt. Ob sie am Samstag spielen können, ist noch offen. Für die Bewerbung um die Olympischen Spiele 2036 hat München Konkurrenz aus 6 Ländern. Das IOC nennt Katar, Indien, Südkorea, Ungarn, die Türkei und Südafrika als Mitbewerber. Im März nächsten Jahres entscheidet das IOC, wer in die nächste Bewerbungsphase einzieht. Vergeben werden die Spiele Mitte 2029. Soweit das Neueste aus dem StarFM News Center.
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12: Die aktuellen Temperaturen bei uns in Berlin und Brandenburg. 20 Grad in Kreuzberg, Pankow, 20 Grad in Potsdam. Wir sind mit Sonne, Wolken heute dabei, aber auch mit mehr Wolken, als wir es gewohnt sind aus den letzten Tagen. 20 Grad ist die Maximaltemperatur und in der Nacht ist es zum Teil neblig bei 10 bis 4 Grad. Die StarFM-Prognose morgen starten wir auch mit Nebel und Hochnebel. Bei 22 Grad wird es aber noch schön sonnig werden. Übermorgen dann Wetterwechsel. Es wird bedeckt und regnerisch sein bei 18 Grad maximal. Vorsicht, es staut sich. A10 westlicher Ring Richtung Dreieck Werder. Zwischen Berlin-Spandau und Potsdam-Nord hat es nämlich einen Unfall gegeben. Rechte Spur ist dicht, aktuell plus 50 Minuten. Ansonsten Staus, die üblichen Verdächtigen um die 10 Minuten mehr. A100 Richtung Treptow vorm Dreieck Funkturm plus 10 Minuten. Zwischen Schmargendorf und Albuinstraße sind es 20. Und Neukölln, die Karl-Marx-Straße Richtung 100 auch wieder richtig voll. Plus 20 Minuten einplanen. Altmoabit-Blitz ist A24 zwischen Kremmen und Lienumer Bruch und in Brieselang auf der Karl-Marx-Straße. Und noch ein frischer Blick auf die Öffis für dich. Da haben wir weiterhin Polizeieinsatz. Unbefugte Personen auf der Strecke in Storkower Straße ist zwar beendet, aber es gibt bei der S4142 immer noch Verspätungen. Wenn du noch was hast, Staus, Blitzer, her damit. Wir geben es gerne weiter unter der 0800 0303 666. Dankeschön.
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12: Mit Bianca Mikro und bist du auch gerade so, boah, wann ist Feierabend? Ich will endlich raus. Ja, dann verkürzen wir dir deine Zeit. Jetzt mit Three Doors Down, den Guano Apes und hier ist Muse mit Uprising. Schönen Dienstagnachmittag dir.

0: Stuff in Maximum Rock, Three Doors Down, When I'm Gone an deinem Dienstagnachmittag. Und wir sitzen hier immer noch mit einem riesen Kreis, grinsen Ellie und ich. Denn wir haben letzte Woche das Deutschland-Pre-Screening Queen Budapest gesehen in einem IMAX-Kino. Das war so großartig, das Konzert vom 27. Juli 86 nochmal hautnah zu erleben. Und das darfst du jetzt auch tun.
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2: Mama!
0: Just kill the man.
2: Ich habe immer noch Freddie Mercurys Gesicht vor meinem inneren Auge in dieser IMAX-Qualität. Es war ja der Wahnsinn, oder Bianca? Also ich

0: Qualität, wirklich, ja.
1: Wir beide haben uns immer wieder erwischt. Wir wollten klatschen, wir wollten.
0: Ja! Das fand ich das Schlimmste, dass die Menschen ruhig waren im Kino. Ja. Der Song ist gerade zu Ende. Queen steht auf der Bühne und das ganze Publikum im Kino. Da hätte nur noch so eine Grille gefehlt. So ein Zirpsen. Also ich hatte auch die ganze Zeit so ein Kribbeln in den Händen und dachte mir, jetzt muss man doch mal klatschen und ausrasten. Aber ja, es ist nicht passiert.
1: Und ich meine, gerade jetzt hat dieser Film seine besondere Bedeutung, weil Brian May entschieden hat, nach 50 Jahren geht Queen nicht mehr auf Tour. Er will jetzt Zeit haben für seine Frau, für seine Enkelkinder und Astrophysik, die er noch betreiben will. 50 Jahre sind genug, sagt er. Und deshalb ist es schön, dass du das jetzt im Kino erleben kannst.
0: Absolutes Highlight. Also hin da.
1: Jetzt Queen Budapest an mich schicken und zwar zu uns hier ins Studio. Schreib uns Queen und deine E-Mail-Adresse an die 0800 0303 666.
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0: Darf im Maximum Rock Bullet for my Valentine? All these things I hate. Und dazu gehört garantiert nicht Wolfies Rock Mixtape, das uns den letzten Mittwoch versucht hat, ne? Maximum Rockerin Sandy.
1: Ich bin extra 6:10 aufgestanden, damit ich nicht eine Minute verpasse von eurer super Playlist. Ihr seid einfach die Besten, ganz ehrlich.
0: Ja, Maximum Rockerin Ake ging auch gleich alles viel leichter von der Hand.
2: Wollte ich unbedingt sagen, dass es die beste Idee war meines Lebens, heute an diesem Tag mein Haus zu putzen, weil never ever war das Ganze so beschwingt und locker und lässig wie heute.
0: Oh, und gerade fragen wir dich in deiner Stuff am Rock App und auf stuffm.de, ob wir das Tape nochmal einlegen sollen. Und wenn ja, ob Montag zum guten Wochenstart oder am Freitag zum Start ins Wochenende. Du liegst gerade mit 60% klar bei Freitag. Und schon diesen Freitag, ne, dein Wunsch ist uns Befehl, werden Wolfi und Chris das umsetzen und dir den coolsten Partymorgen bescheren. Im wahrsten Sinne, bis der Arzt kommt.
3: Ey, wenn ihr jetzt noch so weitermacht, kriege ich wirklich noch eine Herzattacke.
0: Also einschalten, Wolfis Party Rock Tape, Freitag ab 6.
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0: Staff im Maximum Rock, Yellow Card mit Calvary Drive. Aktuell Platz 30 in deinen Hörercharts, den Staff im Rock Top 30. Kann also gerne noch ein paar Stimmchen von dir gebrauchen in deiner Staff im App. Ja, aber es gibt auch Dinge, die können auch mit deiner Stimme nicht geändert werden, die sind entschieden.
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0: Ja, wie die von Brian May, die Entscheidung, die sagt, 50 Jahre auf Tour reichen, er will nicht mehr so viel reisen und das heißt, Queen werden nie wieder auf Tour gehen. Die letzte Queen-Tour mit Adam Lambert ging im Februar 2024 zu Ende. Ein Glück, wer die noch erlebt hat. Måneskin dagegen, die wollen wieder gemeinsam auf die Bühne. Jetzt haben sie ja mal ein bisschen Pause gemacht und jeder hat so seine Solo-Projekte verfolgt. Aber 2027 soll es wieder gemeinsam losgehen. Und Frontman Damiano David hat jetzt schnell nochmal in der Toskana geheiratet, alles Wichtige erledigt. Das ging auch wirklich schnell. Er und seine Frau Dove Cameron haben sich ja erst 2023 bei einer Preisverleihung kennengelernt, aber es hat dolle eingeschlagen. Und jetzt haben sie auf einer Burg aus dem 12. Jahrhundert geheiratet. Natürlich waren auch die Bandkollegen zur großen Feier eingeladen.
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0: Lost in Translation, Palais Royal, kannst du gerne eine Stimme geben in deiner Star-FM-App, damit der Song richtig schön hoch einsteigt und lange drin bleibt. 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
9: Im Studio Christian Haffmann. Viele Brandenburgerinnen und Brandenburger fühlen sich immer unsicherer. 81% sagen, sie fühlten sich unsicherer als noch vor 5 Jahren. Nur 3% fühlen sich jetzt sicherer. Das geht aus dem Brandenburg-Monitor hervor, für den Forsa über 1000 Menschen befragt hat. Besonders die Angst vor Krieg treibt viele um, aber auch Sorgen um die Demokratie spielen eine Rolle. Trotzdem befürworten rund 2/3 den Ausbau von Bundeswehrstandorten im Land, vor allem, weil sie sich davon eine stärkere Verteidigung erhoffen. Gegner fürchten dagegen, dass Aufrüstung die Kriegsgefahr noch erhöht. Erstmals in Deutschland stellt die AfD einen Landtagspräsidenten. Der Landtag von Sachsen-Anhalt hat den 35 Jahre alten Tobias Rausch im ersten Wahlgang gewählt. Mit 48 Ja-Stimmen, 29 Abgeordnete haben gegen ihn gestimmt, 5 haben sich enthalten. Die Wahl war geheim, möglich wurde sie durch Stimmen des BSW. SPD, Grüne und Linke hatten vorab Nein angekündigt, die CDU-Spitze empfahl Enthaltung. Der Verfassungsschutz stuft die AfD in Sachsen-Anhalt als gesichert rechtsextrem ein. Einen derart prominenten Fall von Verdacht auf Landesverrat gab es beim BND wohl noch nie. Der frühere Bundesnachrichtendienstpräsident August Hanning ist heute Morgen unter Spionageverdacht festgenommen worden, zusammen mit seinem früheren Büroleiter Manfred D. Das hat der Generalbundesanwalt mitgeteilt. Hanning soll über Jahre gegen Bezahlung geheime BND-Informationen besorgt und für seine Beratertätigkeit genutzt haben. Nach Informationen von WDR, NDR und Süddeutscher Zeitung geht es dabei nicht um Russland. Die Ermittlungen gehen auch Funde bei einer Durchsuchung im Fall der Unternehmerin Christina Block zurück.
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9: Alexander Zverev wird aller Voraussicht nach noch in diesem Jahr Tennis-Weltranglisten-Erster. Der Grund? Der aktuell Führende, Jannik Sinner, fällt wegen Knieproblemen für den Rest der Saison aus. Das hat der Italiener in einer Videobotschaft bekannt gegeben. Zverev hat deutlich weniger Punkte zu verteidigen und wird Sinner spätestens bei den ATP-Finals in Turin im November überholen. Der Hamburger wäre erst der 2. deutsche Tennis-Weltranglisten-Erste nach Boris Becker. Soweit das Neueste aus dem StarFM News Center.
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11: Die aktuellen Temperaturen bei uns in Berlin und Brandenburg. 20 Grad messen wir in Wilmersdorf, in Pankow, 20 Grad in Potsdam. Mit einem Mix aus Sonne und Wolken sind wir heute unterwegs. Die Nacht wird zum Teil neblig sein bei 10 bis 4 Grad. StarFM Prognose sagt morgen nach Nebel und Hochnebel sonnig. Der Mittwoch mit 22 Grad. Der Donnerstag eher ein bisschen bedeckt und regnerisch. 18 Grad dann. Und die Star Ranger wissen, wo es gerade kneift, ne?
12: Hallo Bianca, Bäumchen hier. Du, ich wollte Verkehrsinfo geben. In Lichtenrade unten sind alle Ampeln ausgefallen. Also da ist ein bisschen Verwirrung. Alle schön aufpassen. Da rennen auch die Fußgänger querfeldein. Oh. Schönen Feierabend euch allen. Ciao.
11: Dankeschön, dir auch, liebes Bäumchen. Komm gut nach Hause. Und auf der B1, B5 Richtung Küstrin-Kiez haben wir zwischen dem Abzweig nach Kienbaum und Münchenberg-West eine Unfallstelle. Das Ganze ist voll gesperrt aktuell. Also wenn du dich auskennst, fahr da besser drumrum. Aktuell die Staus, die üblichen Verdächtigen um die 10 Minuten. Minuten, aber die 100 Richtung Treptow gerade voll. Vom Dreieck Funkturm plus 10 Minuten zwischen Schmargendorf und Albuinstraße plus 20. Und in der Gegenrichtung, da haben wir dann plus 15 Minuten zwischen Schmargendorf und Albuinstraße, beziehungsweise zwischen Albuinstraße und Schmargendorf und 10 Minuten mehr vom Dreieck Funkturm. Und außerdem, Friedrichshain, die Petersburger Straße gerade voll. Richtung Landsberger brauchst du eine Viertelstunde. Blitzer warten dich in Spandau auf dem Spandauer Damm, Reinickendorf, Rote Chaussee, noch nie gehört, aber cool, so lernt man mehr. Und in Schöneberg blitzt es im Wiesengrund. Und noch ein frischer Blick auf die Öffis für dich. Es wird repariert an der Weiche in Warschauer Straße. Bedeutet, dass die taktverstärkenden Züge der S3 nicht unterwegs sind zwischen Karlshorst und Ostbahnhof. Und auch die zwischen der S5 zwischen Maisdorf und Warschauer Straße sind nicht unterwegs. Und die 75 fährt nur zwischen Wartenberg-Lichtenberg. Und zwischen Lichtenberg und Warschauer Straße nimmst du die S5 und S7. Wenn du noch was hast, Staus, Blitzer, reich sie gerne rüber wie das liebe Bäumchen unter der 0800 0303 666. Dankeschön.
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11: Mit Bianca Mikro und gegen den Frust im Feierabendstau haben wir gleich Maximum Rock von Kings of Leon Queen. Und hier ist My Chemical Romance. Welcome to the Black Parade.

0: Stuff a Maximum Rock, Kings of Leon, Temple aus dem 2013er Album Mechanical Bull. Ja, ein Tempel ist auch ein bisschen mein Bücherregal mit all den herrlichen Agatha Christie Romanen, die ich mir über viele Jahre zugelegt habe. Miss Marple und Hercule Poirot, das sind so ein bisschen die Helden meiner Kindheit. Und allein schon die Miss Marple Filme, ne, mit Margaret Rutherford, kann ich mitsprechen. Umso wilder, dass Miss Marple jetzt wieder ermittelt. Zum Leben erweckt von der Autorin Lucy Foley in dem Roman Mord im Grand Alpine Hotel. Mit der Unterstützung des Urenkels von Agatha Christie, James Pritchett. Und der liebt es, wie die Lucy die Geschichte erzählt.
1: Das ist eine dieser Geschichten, die mit einer Leiche beginnen, aber erst weit im Laufe der Handlung wird klar, um wen es sich bei der Leiche eigentlich handelt. Also es geht nicht nur um die Frage, wer war der Täter, sondern eigentlich um die Frage, wer ist gestorben? Und diese doppelte Ebene zieht einen durch den ersten Teil der Geschichte. Lucy hat das brillant umgesetzt.
0: Und laut Urenkel James kann man an die Figur Miss Marple auch super anknüpfen.
1: Also Miss Marple ist das Erste, was der Leser erkennen wird, denn sie entspricht ganz genau der Miss Marple, die meine Urgroßmutter sie erschaffen hat. Ein weiteres reizvolles Element, das Lucy eingebracht hat, ist, dass sie zusammen mit Dolly Bantry, ihrer alten Freundin aus ihrem Heimatdorf St. Mary Mead, in dieses Skigebiet reist. Ich finde, sie in einer Schweizer Kulisse anzusiedeln, ist einfach schon allein eine unterhaltsame Neuheit. Und ich denke, die Leser werden daran wirklich Freude haben.
0: Also das mag ja so sein, aber ich habe trotzdem so ein weirdes Gefühl dabei, wenn so eine Romanheldin einer der berühmtesten Autorinnen der Welt plötzlich wiederbelebt wird. Ist das nicht Sakrileg? Ich weiß, dass es anderen Heldinnen auch schon passiert, Scarlett O'Hara von Vom Winde verweht, James Bond, Lisbeth Salander oder auch Hercule Poirot. Aber taugt das wirklich was? Hilf mir weiter. Was hältst du davon, wenn neue Autoren alte Helden wieder aufleben lassen? 0800-0303-666 ist die Nummer für deine Sprachnachricht zu uns. Und klar, natürlich, ich habe dir Mord im Grand Alpine Hotel aus dem Penguin Verlag besorgt. Spar dir die 24 Euro und schreib mir jetzt eine Nachricht ins Studio mit Miss Marple an die 0800-0303-666. Und das Ende.

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0: darf im Maximum Rock Bad Religion 21st Century Digital Boy und nein, nicht digital, einen Preis zum Anfassen gibt es nur von Star FM Maximum Rock.
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0: Und du bist schon fleißig am Abstimmen auf starfm.de und in deiner Star FM App und da hat dir eben verherrliche Newcomer-Bands reingestellt.
2: Ja, apropos Preis, ich hoffe, dieses Jahr ist unser Preis nicht ganz so scharfkantig. Unser Nero Award, der war ja die letzten Jahre immer sehr, sehr scharf, muss ich ja sagen. Ich habe ihn selber noch nicht gesehen, unseren haptischen Preis, unseren physischen New Rock Award. Bin ich sehr gespannt, wie er aussehen wird.
0: Ja, und du hast ein paar herrliche Bands mit am Start, die wir schon zum Teil auch aus dem Talents Voting kennen. Ne?
2: Genau, wir haben ja mit den Talents gestartet und da waren ja so geile Bands dabei, dass Jakob und ich gesagt haben, ach, wir müssen doch aus diesen Talents Bands so einen kleinen Pool auswählen und die auch gleich ins Nero Voting schubsen. Und mit dabei sind auf jeden Fall Killer Chinchilla aus Franken, dann die Deadheads aus Berlin und WBR, die waren auch schon bei den Rock Talents. Also drei Talents Bands sind auch im Voting für unseren New Rock Award, für unseren Nero.
0: Und die wirst du uns morgen nochmal näher vorstellen?
2: Ja, morgen steht sie an, die allererste Nero Show. Und da darf ich WBR aus Olpe in NRW begrüßen und den Luis aus Sachsen. Also gleich zwei Künstler morgen ab 16 Uhr in der Sendung.
0: Also nicht verpassen, einschalten.
2: Yes.
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0: Stuff and Maximum Rocks Don't Sour Through Glass. 20 Jahre alt, der Song. Wahnsinn, oder? Ganz frisch dagegen sind deine Hörercharts.
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0: Mit der neuen Platz 1 in dieser Woche, Evanescence, Who Will You Follow? Nach ihrer Deutschlandtour sind sie nochmal mit diesem Song an die Spitze gejumpt. Seit Kalenderwoche 16 sind sie hier schon unterwegs in deinen Hörercharts. Vor 23 Wochen waren sie schon mal die 1. Es ist wirklich fantastisch, was du da zusammenvotest. Mal gucken, ob du ihnen diesen Platz auch in der kommenden Woche bescherst, denn du entscheidest ja mit deiner Stimme in deiner Star FM App, wie die Hörercharts aussehen. Und da sind ja auch drei Neuvorstellungen dabei, die auch gerne ihren Platz hätten. Die neue von Placebo zum Beispiel, Helen Keller.

Plugged In. Herrlicher Song, Palais Royal Lost in Translation. Aber naja, da ist ja noch diese dritte Vorstellung, die auf deine Stimme wartet. Thunder Mother mit einem Song, dessen Titel einen erstmal aufhorchen lässt. Er heißt Bimbo Boost. Bimbo ist im Englischen aber kein rassistisches Schimpfwort, sondern steht für Tussi oder Püppchen. Und der Song soll richtig Bock machen auf das neue Album Mothers of Thunder. Und die Donnermütter haben dafür das legendäre Riff von Deep Purple Smoke on the Water rückwärts eingespielt. Ihr Thema ist der Druck, der auf weiblichen Rockstars lastet. Das erleben sie ja am eigenen Leib. Die müssen immer gut aussehen, Make-up, Haare, alles muss sitzen. Und sie sagen, das ist ganz schön erschöpfend. Und es wäre toll, wenn es so ein Magic-Guitar-Booster-Pedal gäbe, dass man zack drückt und schon sieht man richtig gut aus. Für das Video zum Song sind sie auch echt crazy unterwegs. Nicht verpassen, wie Bimbo Boost klingt. Das hören wir jetzt. Und wenn dir der Song gefällt, gib ihm deine Stimme in deiner Star FM App und

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9: Im Studio Christian Haffmann. Die Linke in Berlin will nach ihrem Wahlsieg große Wohnungskonzerne vergesellschaften. Laut einer DIW-Studie würde das Wohnungsproblem der Hauptstadt aber gar nicht lösen. Der Knackpunkt ist die Entschädigung, die gezahlt werden müsste. Philipp Ringe berichtet.
10: Je nach Rechnung wären das zwischen 8 und 36 Milliarden Euro für bis zu 240.000 Wohnungen. Fällt sie niedriger aus, droht ein Stopp durch Karlsruhe. Fällt die Entscheidung dagegen höher aus, muss der Landeshaushalt zuschießen. Schnell hunderte Millionen Euro pro Jahr. Und laut DIW entsteht dabei keine einzige neue Wohnung, während private Bauherren, die rund 40% des Neubaus stemmen, eher aussteigen würden. Die Forscher schlagen stattdessen vor, Büros zu Wohnungen umbauen, einfachere Baustandards und ungenutzte Bauflächen endlich bebauen.
9: Erstmals in Deutschland stellt die AfD einen Landtagspräsidenten. Der Landtag von Sachsen-Anhalt hat den 35 Jahre alten Tobias Rausch im ersten Wahlgang gewählt. Mit 48 Ja-Stimmen, 29 Abgeordnete haben gegen ihn gestimmt, 5 haben sich enthalten. Die Wahl war geheim, möglich wurde sie durch Stimmen des BSW. SPD, Grüne und Linke hatten vorab Nein angekündigt, die CDU-Spitze empfahl Enthaltung. Der Verfassungsschutz stuft die AfD in Sachsen-Anhalt als gesichert rechtsextrem ein. Im Europaparlament in Straßburg steht jetzt eine ziemlich schräge Statue. Ein nackter, vergoldeter Donald Trump, der auf den Schultern eines Mannes sitzt und einen überlangen Golfschläger schwingt. Der dänische Künstler Jens Galschiøt nennt sein Werk König der Ungerechtigkeit. Mit Sockel ist die Figur 2,50 Meter hoch und mit 23-karätigem Gold überzogen. Bis Donnerstag bleibt sie an einem der belebtesten Knotenpunkte des Parlaments stehen. Der Künstler sieht Trump als eines der größten Hindernisse im Kampf gegen den Klimawandel.
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9: Der 1. FC Union will nach der Länderspielpause die Trendwende schaffen. Vor dem Heimspiel gegen Aufsteiger Elversberg am Samstag fordert Verteidiger Leopold Querfeld einen Sieg. Union steht nach 4 Spieltagen mit nur einem Punkt und 17 Gegentoren auf dem vorletzten Tabellenplatz. Der schlechteste Saisonstart seit 8 Jahren. Trainer Mauro Lustrinelli muss weiter auf mehrere angeschlagene Spieler verzichten. Soweit das Neueste aus dem StarFM News Center.
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12: Die aktuellen Temperaturen bei uns in Berlin und Brandenburg. 19 Grad haben wir aktuell in Tiergarten gemessen. 20 in Gesundbrunnen, 19 Grad in Wildau. Mit Sonnewolken geht der Tag zu Ende. Die Nacht wird zum Teil neblig sein bei 10 bis 4 Grad. Die StarFM-Prognose. Morgen Nebel, Hochnebel erst, dann Sonne 22 Grad. Übermorgen bedeckt, regnerisch 18 Grad. Vorsicht bitte auf der A10 südlicher Ring Richtung Dreieck Spreeau. Zwischen Dreieck Nutetal und Rastplatz Schieferbergen Liegenbleiber. Staus aktuell, übliche Verdächtige um die 10 Minuten bist du durch. Aber die 100 Richtung Treptow zwischen Schmargendorf und Albuinstraße nimmst du 20 Minuten mehr mit. In der Gegenrichtung 15 zwischen Albuinstraße und Schmargendorf und plus 10 Minuten vom Dreieck Funkturm. Friedrichshain-Petersburger Straße Richtung Landsberger Allee aktuell 20 Minuten mehr. Die B2-B5 Westend und Wilhelmstadt-Heerstraße zwischen Schürwinter Allee und Wilhelmstraße aktuell stadtauswärts 30 Minuten. Mehr. Blitz erwarten dich im Pankow auf dem Pöllnitzweg auf der A115 und zwar am Dreieck Funkturm und in Grünheide auf der Karl-Marx-Straße. Wenn du noch was hast, Staus, Blitzer, ach nee, Quatsch. Wir müssen doch auf die Öffis schauen, die wollen wir doch nicht vergessen, denn aktuell ist einiges los. Es gab einen Polizeieinsatz wegen unbefugter Personen auf der Strecke in Storkower Straße. Der ist zum Glück behoben, aber es kann noch Verspätungen geben bei der S4142. Wenn du noch was hast, Staus, Blitzer, jetzt also, dann gerne durchgeben unter der Star Ranger Hotline 0800 0303 666.
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12: Mit Bianca Mikro, wenn du gerade auf dem Weg bist, dir noch schnell was zum Abendessen zu holen, dann lass dir Beine machen mit Limp Bizkit, Bon Jovi und Green Day. 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

0: Stuff on Maximum Rock Limp Bizkit My Way an deinem Dienstagabend. Und weißt du schon, was du heute Abend streamst? Gerade super erfolgreich ist die Miniserie East of Eden und die basiert auf dem John Steinbeck-Klassiker Jenseits von Eden von 1952. 3 Jahre später kam die Verfilmung raus mit James Dean, spektakulär. Die Enkelin des Regisseurs Elia Kazan hat jetzt East of Eden, das historische Familiendrama, neu gedreht und hat auch die Schwerpunkte neu gesetzt, denn Zoe Kazan hat Jenseits von Eden vorher nie geguckt. Erst auf der Reise zu den Dreharbeiten nach Neuseeland hat sie sich Jenseits von Eden reingezogen und East of Eden nach ihrem eigenen Bild gedreht. Sie hat es besetzt mit Florence Pugh, sehr gelobt vom Guardian, in der Rolle der manipulierenden Casey, die nach der Geburt der Zwillinge verschwindet, die damit den Erwartungen, die an eine Frau gestellt worden sind, nicht entspricht. East of Eden steht aktuell in 51 Ländern auf der 1, sagt Flix Patrol, die werten Streaming-Daten aus. Also vielleicht wäre das was für dich. Was steht denn auf deiner Streaming-Liste aktuell ganz weit oben?
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0: Christian, bei dir ist es Fantasy, in der ein Engel und ein Dämon die Welt retten.
2: Good Omens, da ist ja jetzt auch die 3. Staffel draußen, auch wenn das eine Buch ja schon nach der 1. auserzählt war, die 2. war gut und die 3. ist ja jetzt eigentlich keine Staffel, oder zumindest bis jetzt nicht, ist einfach nur ein guter Film. Also wer Terry Pratchett Scheibenwelt mag, für den ist auf jeden Fall Good Omens bei Prime noch eine super Idee.
0: Super, ich danke dir, lieber Christian. David Tennant als Crowley und Michael Sheen als Erzi-Raphael sind ja auch wieder dabei. Also lohnt sich auch zu gucken. Was steht denn jetzt aktuell auf deiner Watchlist? Schick uns gerne Sprachnachricht an die 0800 0303 666. Maximum Rock jetzt von Ugly Kid Joe. Cats in the Cradle.

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0: Star von Maximum Rock, Greta Van Fleet, Saw You Stand. Welcher aktueller Platz in deinem Hörerschaft?
1: Platz 2. Ah. Ich bin die wandelnde Datenbank, der Rock Top 30.
0: Siehst du, gut, dass du am Start bist. Ich habe dich extra nochmal reingeholt, weil heute geht mir so ein Thema nicht aus dem Kopf. Und zwar,
1: was los?
0: Also ich habe ja heute ein Buch verlost. Und zwar Mord im Grand Alpine Hotel von Lucy Foley. Und darin lässt sie die Detektivin Miss Marple nochmal neu aufleben.
1: Ach, die ist doch steinalt, oder?
0: Naja, eigentlich schon. Aber in dieser Art, das ist ja auch das, wovon sie lebt. Ihre Lebenserfahrung, wen sie schon alles in ihrem Ort beobachtet, gesehen hat und wie die Verhältnisse waren. Mhm. Dadurch löst sie ja ihre Fälle. Aber auf jeden Fall frage ich mich, ist das nicht Sakrileg, wenn ein Autor eine Geschichte weiterschreibt? Ich meine, ist ja auch nicht das erste Mal. Mhm. Und da brauchte ich Hilfe von den Maximum Rockern.
2: Miss Marple. Ah, und so eine alte Scheiße. Also im Prinzip ja erstmal so eher dagegen, würde ich sagen. So ad hoc.
0: Mhm. Moira hat gesagt, sie ist neugierig, sie lässt sich auf sowas ein. Was hast du, Roland?
3: Roland sagt, ich gebe der neuen Autorin eine Chance und entscheide dann, ob ich die weiteren Folgen mir anschaue oder auch nicht. Aber eine Chance bekommt jeder. Ciao.
0: Na, das finde ich natürlich nicht schlecht. Ron, wie sieht's bei dir aus?
4: Es gibt ja alleine in der Filmindustrie so viele Sachen, die wiederholt und kopiert werden. Warum soll das nicht auch im Roman stattfinden können? Also Daumen hoch, aber ich würde es auch immer vergleichen mit dem Original. Und ich kenne nur das Original, Miss Marple.
1: Dann, Bianca, da fällt mir ein, das ist ja genau der Kern der Handlung von Verity, vom neuen Film und vom Buch, fällt mir gerade ein. Ich lese es ja noch, ich gehe am Donnerstag ins Kino und da geht es ja auch darum. Verity ist eine Schriftstellerin, sitzt dann irgendwann im Rollstuhl, die Gründe werde ich jetzt nicht nennen. Auf jeden Fall, sie ist nicht mehr in der Lage, ihre Romanreihe fortzuführen und da muss eine neue Autorin einspringen und diesen ganzen Roman fortführen und beenden.
0: Also was sagst du denn? 0800 03 03 666. Ist das sinnvoll, wenn man eine alte Romanfigur wieder aufleben lässt mit einem neuen Autoren? Oder ist das nicht eigentlich ein Sakrileg? Darf man das eigentlich nicht? 0800 03 03 666.
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0: Step im Maximum Rock the Rolling Stones, It's Only Rock and Roll an deinem Dienstagabend. Aber mal ganz im Ernst, ist das noch Rock'n'Roll, wenn ein Romanheld, eine Romanheldin von einer anderen Autorin weitergestrickt wird? Aktuell ist das im Roman Mord im Grand Alpine Hotel von Lucy Foley der Fall. Hier ermittelt Miss Marple in den Schweizer Alpen und du findest das ganz gut, oder?
1: Damit habe ich kein Problem. Ich wäre erstmal offen dafür und würde das natürlich aber auch vergleichen.
0: Ja.
1: Und es wird immer schwierig sein, sowas dann noch besser oder gleichwertig fortzuführen, wenn es spannend genug ist.
0: Naja.
1: Warum nicht?
0: Ja, du hast schon recht, lieber Ron. Warum nicht? Aber Miss Marple ist auch nicht die erste, die von einer neuen Autorin ins Leben zurückgeholt wird. Das ist auch schon anderen passiert. Hier die Top 3 Romanhelden, die munter weitergestrickt wurden.
2: 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Platz 3.
0: Scarlett O'Hara, ursprünglich von Margaret Mitchell in Vom Winde verweht unterwegs. Alexandra Ripley hat die Fortsetzung 1991 rausgebracht. Die hieß Scarlett und meine Oma hat die so gerne gelesen. Ich erinnere mich an den Spaziergang im Harz, wo sie mir dann ausführlich erzählt und vorgeschwärmt hat. Tatsächlich ist der Band auch gut verkauft worden, aber die Kritiker fanden die Story zu konstruiert.
2: Platz 2.
0: Lisbeth Salander, ursprünglich von Stieg Larsson, die drei Bände, super spannend. Dann kam David Lagercrantz, später Karin Smirnoff, die die Millennium-Trilogie weitergeführt haben. Und der Autor David Lagercrantz hat sich oft gefragt, wie er so dumm sein konnte, dem zuzustimmen. Und dann hat er aber in seiner Weitererzählung es geschafft, dich wirklich gut zu begeistern. Und er hat auch erklärt, der Trick besteht darin, die Figuren zu den eigenen zu machen. Stieg Larsson habe sie zwar erfunden, aber man überführe sie in die eigene Schreib-DNA.
2: Platz 1.
0: Gehört natürlich Sherlock Holmes, der ursprünglich natürlich von Arthur Conan Doyle erfunden wurde. Anthony Horowitz schrieb mit Das Geheimnis des Weißen Bandes einen neuen Holmes-Roman. Und der hat wirklich 8 Jahre gebraucht von der Idee bis zur Umsetzung, weil Holmes keine Karikatur seiner selbst werden sollte. Scheint auch wirklich gelungen, weil viele loben, dass Horowitz den Ton der Holmes-Geschichten getroffen hat und trotzdem einen spannenden eigenen Fall erzählt. Chapeau.

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1: Im Studio Christian Haffmann. Baller City, Berlin. Woher kommen eigentlich die Waffen, mit denen hier beinahe täglich geschossen wird? Polizei und Senat haben mal nachgeforscht. Jan Seifert berichtet.
2: Täuschend echt nachgebaut, aber fake. Das gilt nicht nur für Parfüm- oder Designertaschen aus der Türkei, sondern auch für Pistolen. Die werden dann nach Westeuropa geschmuggelt. Das geht aus der Senatsanfrage der CDU hervor. Von November bis August gab es über 1000 Ermittlungsverfahren zur Schusswaffenkriminalität allein hier in Berlin. Die Polizei warnte zudem vor bezahlten Auftragstätern, die Gewalt gegen Bezahlung ausführten. Dem Phänomen Violence as a Service. Dagegen ermittelt seit knapp einem Jahr die Sondereinheit Ferro mit rund 100 Mitgliedern.
1: Erstmals in Deutschland stellt die AfD einen Landtagspräsidenten. Der Landtag von Sachsen-Anhalt hat den 35 Jahre alten Tobias Rausch im ersten Wahlgang gewählt. Mit 48 Ja-Stimmen, 29 Abgeordnete haben gegen ihn gestimmt, 5 haben sich enthalten. Die Wahl war geheim, möglich wurde sie durch Stimmen des BSW. SPD, Grüne und Linke hatten vorab Nein angekündigt, die CDU-Spitze empfahl Enthaltung. Der Verfassungsschutz stuft die AfD in Sachsen-Anhalt als gesichert rechtsextrem ein. Einen derart prominenten Fall von Verdacht auf Landesverrat gab es beim BND wohl noch nie. Der frühere Bundesnachrichtendienstpräsident August Hanning ist heute Morgen unter Spionageverdacht festgenommen worden, zusammen mit seinem früheren Büroleiter Manfred D. Das hat der Generalbundesanwalt mitgeteilt. Hanning soll über Jahre gegen Bezahlung geheime BND-Informationen besorgt und für seine Beratertätigkeit genutzt haben. Nach Informationen von WDR, NDR und Süddeutscher Zeitung geht es dabei nicht um Russland. Die Ermittlungen gehen auch Funde bei einer Durchsuchung im Fall der Unternehmerin Christina Block zurück.
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1: Der 1. FC Union will nach der Länderspielpause die Trendwende schaffen. Vor dem Heimspiel gegen Aufsteiger Elversberg am Samstag fordert Verteidiger Leopold Querfeld einen Sieg. Union steht nach 4 Spieltagen mit nur einem Punkt und 17 Gegentoren auf dem vorletzten Tabellenplatz. Der schlechteste Saisonstart seit 8 Jahren. Trainer Mauro Lustrinelli muss weiter auf mehrere angeschlagene Spieler verzichten. Soweit das Neueste aus dem Star-FM News Center.
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4: Am Dienstagabend mit Bianca am Mikro, Maximum Rock von Creed, Van Halen. Und hier sind Mumford & Sons. 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

0: Dafür Maximum Rock, The Architects, Everything Ends aus dem Jahr 2025 an deinem Dienstagabend. Hab einen wunderschönen Feierabend bzw. einen guten Weg in die Nachtschicht und tu dir was Gutes. 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

0: Love und Maximum Rock, die Toten Hosen nur nach vorn. Und das hat zum Glück auch diese Band gemacht.
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0: Linkin Park, mega erfolgreiche Band, sehr, sehr, sehr beliebt. Und wenn wir die Star FM 500 haben, dann sind Linkin Park auch immer in den Top 10 mit dabei. Umso geschockter waren wir alle, als wir vom Freitod von Chester Bennington erfahren haben, dem legendären Frontmann der Band. Und auch die Band musste mit diesem Verlust erstmal klarkommen.
2: Total Shock and Pain and Chaos.
3: It was hard to figure it out without our good friend.
4: You almost feel guilty sometimes for some of the feelings you're feeling.
5: There were moments when I just felt like it was over.
0: Und diese 7 Jahre des Schmerzes, des Chaos und der Zweifel haben sie in einen Film gebannt, Linkin Park Unshattered. Und darin sind auch großartige Aufnahmen aus Sao Paulo zu sehen, wo die Band dann mit ihrem Comeback-Album From Zero wieder auferstanden ist. Und die Songs dieses Films sind auf dem Soundtrack Unshattered zu finden, in den wir jetzt reinhören. Hier ist Over Each Other und sag mir gern, wie es dir gefällt unter der 0800 0303 666, denn wir entschenken ein paar Exemplare von Linkin Park Unshattered.

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2: Im Studio Christian Haffmann. Baller City, Berlin. Woher kommen eigentlich die Waffen, mit denen hier beinahe täglich geschossen wird? Polizei und Senat haben mal nachgeforscht. Jan Seifert berichtet.
3: Täuschend echt nachgebaut, aber fake. Das gilt nicht nur für Parfüm- oder Designertaschen aus der Türkei, sondern auch für Pistolen. Die werden dann nach Westeuropa geschmuggelt. Das geht aus der Senatsanfrage der CDU hervor. Von November bis August gab es über 1000 Ermittlungsverfahren zur Schusswaffenkriminalität allein hier in Berlin. Die Polizei warnte zudem vor bezahlten Auftragstätern, die Gewalt gegen Bezahlung ausführten. Dem Phänomen Violence as a Service. Dagegen ermittelt seit knapp einem Jahr die Sondereinheit Ferro mit rund 100 Mitgliedern.
2: Erstmals in Deutschland stellt die AfD einen Landtagspräsidenten. Der Landtag von Sachsen-Anhalt hat den 35 Jahre alten Tobias Rausch im ersten Wahlgang gewählt. Mit 48 Ja-Stimmen, 29 Abgeordnete haben gegen ihn gestimmt, 5 haben sich enthalten. Die Wahl war geheim, möglich wurde sie durch Stimmen des BSW. SPD, Grüne und Linke hatten vorab Nein angekündigt, die CDU-Spitze empfahl Enthaltung. Der Verfassungsschutz stuft die AfD in Sachsen-Anhalt als gesichert rechtsextrem ein. Einen derart prominenten Fall von Verdacht auf Landesverrat gab es beim BND wohl noch nie. Der frühere Bundesnachrichtendienstpräsident August Hanning ist heute Morgen unter Spionageverdacht festgenommen worden, zusammen mit seinem früheren Büroleiter Manfred D. Das hat der Generalbundesanwalt mitgeteilt. Hanning soll über Jahre gegen Bezahlung geheime BND-Informationen besorgt und für seine Beratertätigkeit genutzt haben. Nach Informationen von WDR, NDR und Süddeutscher Zeitung geht es dabei nicht um Russland. Die Ermittlungen gehen auf Funde bei einer Durchsuchung im Fall der Unternehmerin Christina Block zurück.
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2: Der 1. FC Union will nach der Länderspielpause die Trendwende schaffen. Vor dem Heimspiel gegen Aufsteiger Elversberg am Samstag fordert Verteidiger Leopold Querfeld einen Sieg. Union steht nach 4 Spieltagen mit nur einem Punkt und 17 Gegentoren auf dem vorletzten Tabellenplatz. Der schlechteste Saisonstart seit 8 Jahren. Trainer Mauro Lustrinelli muss weiter auf mehrere angeschlagene Spieler verzichten. Soweit das Neueste aus dem Star FM News Center.
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Wirksamkeit dieser Band ist in unzähligen Studien bewiesen worden. Kein Alternative Rock ohne Placebo. Zum 30. Geburtstag und der anstehenden Tour hat uns diese Band einen neuen Song auf die Star-FM-Playlist verschrieben. Rezeptfrei und sofort wirksam. Hier sind Placebo mit Helen Keller.

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2: Im Studio Christian Haffmann. Baller City, Berlin. Woher kommen eigentlich die Waffen, mit denen hier beinahe täglich geschossen wird? Polizei und Senat haben mal nachgeforscht. Jan Seifert berichtet.
3: Täuschend echt nachgebaut, aber fake. Das gilt nicht nur für Parfüm- oder Designertaschen aus der Türkei, sondern auch für Pistolen. Die werden dann nach Westeuropa geschmuggelt. Das geht aus der Senatsanfrage der CDU hervor. Von November bis August gab es über 1000 Ermittlungsverfahren zur Schusswaffenkriminalität allein hier in Berlin. Die Polizei warnte zudem vor bezahlten Auftragstätern, die Gewalt gegen Bezahlung ausführten. Dem Phänomen Violence as a Service. Dagegen ermittelt seit knapp einem Jahr die Sondereinheit Ferro mit rund 100 Mitgliedern.
2: Erstmals in Deutschland stellt die AfD einen Landtagspräsidenten. Der Landtag von Sachsen-Anhalt hat den 35 Jahre alten Tobias Rausch im ersten Wahlgang gewählt. Mit 48 Ja-Stimmen, 29 Abgeordnete haben gegen ihn gestimmt, 5 haben sich enthalten. Die Wahl war geheim, möglich wurde sie durch Stimmen des BSW. SPD, Grüne und Linke hatten vorab Nein angekündigt, die CDU-Spitze empfahl Enthaltung. Der Verfassungsschutz stuft die AfD in Sachsen-Anhalt als gesichert rechtsextrem ein. Einen derart prominenten Fall von Verdacht auf Landesverrat gab es beim BND wohl noch nie. Der frühere Bundesnachrichtendienstpräsident August Hanning ist heute Morgen unter Spionageverdacht festgenommen worden, zusammen mit seinem früheren Büroleiter Manfred D. Das hat der Generalbundesanwalt mitgeteilt. Hanning soll über Jahre gegen Bezahlung geheime BND-Informationen besorgt und für seine Beratertätigkeit genutzt haben. Nach Informationen von WDR, NDR und Süddeutscher Zeitung geht es dabei nicht um Russland. Die Ermittlungen gehen auch Funde bei einer Durchsuchung im Fall der Unternehmerin Christina Block zurück.
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2: Der 1. FC Union will nach der Länderspielpause die Trendwende schaffen. Vor dem Heimspiel gegen Aufsteiger Elversberg am Samstag fordert Verteidiger Leopold Querfeld einen Sieg. Union steht nach 4 Spieltagen mit nur einem Punkt und 17 Gegentoren auf dem vorletzten Tabellenplatz. Der schlechteste Saisonstart seit 8 Jahren. Trainer Mauro Lustrinelli muss weiter auf mehrere angeschlagene Spieler verzichten. Soweit das Neueste aus dem Star FM News Center.
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2: Im Studio Christian Haffmann. Baller City, Berlin. Woher kommen eigentlich die Waffen, mit denen hier beinahe täglich geschossen wird? Polizei und Senat haben mal nachgeforscht. Jan Seifert berichtet.
3: Täuschend echt nachgebaut, aber fake. Das gilt nicht nur für Parfüm- oder Designertaschen aus der Türkei, sondern auch für Pistolen. Die werden dann nach Westeuropa geschmuggelt. Das geht aus der Senatsanfrage der CDU hervor. Von November bis August gab es über 1000 Ermittlungsverfahren zur Schusswaffenkriminalität allein hier in Berlin. Die Polizei warnte zudem vor bezahlten Auftragstätern, die Gewalt gegen Bezahlung ausführten. Dem Phänomen Violence as a Service. Dagegen ermittelt seit knapp einem Jahr die Sondereinheit Ferro mit rund 100 Mitgliedern.
2: Erstmals in Deutschland stellt die AfD einen Landtagspräsidenten. Der Landtag von Sachsen-Anhalt hat den 35 Jahre alten Tobias Rausch im ersten Wahlgang gewählt. Mit 48 Ja-Stimmen, 29 Abgeordnete haben gegen ihn gestimmt, 5 haben sich enthalten. Die Wahl war geheim, möglich wurde sie durch Stimmen des BSW. SPD, Grüne und Linke hatten vorab Nein angekündigt, die CDU-Spitze empfahl Enthaltung. Der Verfassungsschutz stuft die AfD in Sachsen-Anhalt als gesichert rechtsextrem ein. Einen derart prominenten Fall von Verdacht auf Landesverrat gab es beim BND wohl noch nie. Der frühere Bundesnachrichtendienstpräsident August Hanning ist heute Morgen unter Spionageverdacht festgenommen worden, zusammen mit seinem früheren Büroleiter Manfred D. Das hat der Generalbundesanwalt mitgeteilt. Hanning soll über Jahre gegen Bezahlung geheime BND-Informationen besorgt und für seine Beratertätigkeit genutzt haben. Nach Informationen von WDR, NDR und Süddeutscher Zeitung geht es dabei nicht um Russland. Die Ermittlungen gehen auch Funde bei einer Durchsuchung im Fall der Unternehmerin Christina Block zurück.
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2: Der 1. FC Union will nach der Länderspielpause die Trendwende schaffen. Vor dem Heimspiel gegen Aufsteiger Elversberg am Samstag fordert Verteidiger Leopold Querfeld einen Sieg. Union steht nach 4 Spieltagen mit nur einem Punkt und 17 Gegentoren auf dem vorletzten Tabellenplatz. Der schlechteste Saisonstart seit 8 Jahren. Trainer Mauro Lustrinelli muss weiter auf mehrere angeschlagene Spieler verzichten. Soweit das Neueste aus dem Star FM News Center.
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1: Im Studio Christian Haffmann. Am 7. Oktober 2023 überfiel die islamistische Terrororganisation Hamas Israel und tötete mehr als 1000 Menschen. Berlin erinnert am Mittwoch mit mehreren Veranstaltungen an die Opfer. Beim zentralen Gedenken auf dem Bebelplatz sprechen am Nachmittag der israelische Botschafter Ron Prosor und Bundesinnenminister Dobrindt. Erstmals in Deutschland stellt die AfD einen Landtagspräsidenten. Der Landtag von Sachsen-Anhalt hat den 35 Jahre alten Tobias Rausch im ersten Wahlgang gewählt. Mit 48 Ja-Stimmen, 29 Abgeordnete haben gegen ihn gestimmt, 5 haben sich enthalten. Die Wahl war geheim, möglich wurde sie durch Stimmen des BSW. Der 1. FC Union will nach der Länderspielpause die Trendwende schaffen. Vor dem Heimspiel gegen Aufsteiger Elversberg am Samstag fordert Verteidiger Leopold Querfeld einen Sieg. Union steht nach 4 Spieltagen mit nur einem Punkt und 17 Gegentoren auf dem vorletzten Tabellenplatz. Der schlechteste Saisonstart seit 8 Jahren. Das war der StarFM-Nachrichten-Überblick.
2: Nach Tour? Was soll denn das sein?